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0: 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Kennst du? Geschichte hinter diesem Song? Es ist 1989. Richard Marx sitzt in seinem Aufnahmestudio. Seit Tagen geht es ihm schlecht, denn er vermisst seine Frau Cynthia. Sie ist Schauspielerin und muss für 3 Monate zu einem Filmdreh. Richard Marx setzt sich ans Klavier und schreibt innerhalb von 10 Minuten einen Song. Erst Monate später entscheidet er sich dazu, den Song zu veröffentlichen. 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

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Kennst du die Geschichte hinter diesem Song? 1983. Ein Mann schreckt mitten in der Nacht aus einem Traum hoch. Er fühlt sich etwas seltsam. In seinem Kopf hat er eine bestimmte Melodie und einen unheimlichen Gedanken. Dieser Mann ist Sting. Er setzt sich ans Klavier und innerhalb einer halben Stunde hat er den Song fertig geschrieben. Jeder Atemzug, jede Bewegung, jedes gebrochene Versprechen auf Schritt und Tritt. Ich beobachte dich. Die unheimlichen Worte eines Stalkers. The Police. 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
1: Im Studio Jana Klunikowski. Schönen guten Morgen. Erster Sieg für die deutsche Fußballnationalmannschaft unter Bundestrainer Jürgen Klopp. Im Nations League-Spiel gegen Serbien gab es einen 2:0-Erfolg. Die Amtszeit von Klopp war zuvor mit einem Unentschieden und einer Niederlage gestartet. Der Bundesgerichtshof hat die Preiserhöhung von Amazon Prime vor 4 Jahren für unwirksam erklärt. Der Online-Riese hätte das Abo nicht einfach ohne Zustimmung teurer machen dürfen, so die Richter. Für Kunden, die schon vor September 2022 Prime hatten, gelten jetzt erstmal die alten Preise. Das Kanzleramt bremst die geplante Zuckersteuer aus. Der Entwurf von Bundesfinanzminister Klingbeil sei in der Regierung so nicht mehrheitsfähig, heißt es. Die Zuckersteuer soll eigentlich ab Mitte kommenden Jahres aufgezuckerte Getränke wie Cola oder Eistee erhoben werden. Der Tankrabatt gilt wieder und stößt bei den Menschen im Land auf ein geteiltes Echo. Die Maßnahme ist richtig, sagt knapp die Hälfte im ARD Deutschland-Trend. Fast genauso viele halten sie aber auch für falsch.
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1: Im Studio Jana Klunikowski. Schönen guten Morgen. Im dritten Spiel unter Bundestrainer Jürgen Klopp hat die DFB 11 den ersten Sieg gefeiert. Gegen Serbien setzen sich die Deutschen in der Nations League mit 2:0 durch. Am Sonntag steht dann das Rückspiel gegen Griechenland an. Das Hinspiel hatten die Deutschen verloren. Wer schon seit rund 4 Jahren Amazon Prime hat, zahlt erstmal weniger. Der Bundesgerichtshof hat eine Preiserhöhung im September 2022 für unwirksam erklärt. Amazon hatte die Kosten für das Abo damals ohne Zustimmung erhöht. Alle, die es auch schon vorher hatten, zahlen jetzt vorerst den alten Preis. Am wieder aufgelegten Tankrabatt scheiden sich die Geister. Laut ARD Deutschlandtrend hält fast die Hälfte der Deutschen ihn für richtig. Fast genauso viele finden ihn falsch. Der Tankrabatt gilt seit gestern wieder. Die Spritpreise sind zunächst auch entsprechend gesunken. Auf der internationalen Raumstation ISS ist eine neue Crew eingetroffen. Der Flug der SpaceX-Rakete mit den 2 US-Astronauten, einem Kanadier und einem Russen an Bord, dauerte weniger als 8 Stunden. Die bisherige ISS-Crew hatte im Februar noch mehr als 30 Stunden gebraucht.
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1: Im Studio Jana Klunikowski. Schönen guten Morgen. Im dritten Spiel unter Bundestrainer Jürgen Klopp hat die DFB 11 den ersten Sieg gefeiert. Gegen Serbien setzten sich die Deutschen in der Nations League mit 2:0 durch. Am Sonntag steht dann das Rückspiel gegen Griechenland an. Das Hinspiel hatten die Deutschen verloren. Wer schon seit rund 4 Jahren Amazon Prime hat, zahlt erstmal weniger. Der Bundesgerichtshof hat eine Preiserhöhung im September 2022 für unwirksam erklärt. Amazon hatte die Kosten für das Abo damals ohne Zustimmung erhöht. Alle, die es auch schon vorher hatten, zahlen jetzt vorerst den alten Preis. Am wieder aufgelegten Tankrabatt scheiden sich die Geister. Laut ARD Deutschlandtrend hält fast die Hälfte der Deutschen ihn für richtig. Fast genauso viele finden ihn falsch. Der Tankrabatt gilt seit gestern wieder. Die Spritpreise sind zunächst auch entsprechend gesunken. Auf der internationalen Raumstation ISS ist eine neue Crew eingetroffen. Der Flug der SpaceX-Rakete mit den 2 US-Astronauten, einem Kanadier und einem Russen an Bord, dauerte weniger als 8 Stunden. Die bisherige ISS-Crew hatte im Februar noch mehr als 30 Stunden gebraucht.
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2: Noch einmal aufstehen, dann ist die Woche auch schon wieder geschafft. Hanna und Nikolaus hier, guten Morgen.
3: Wir liefern dazu die meisten 80er und 90er. Raus aus den Federn jetzt mit Michael Jackson und Bad.

0: Und ich glaube, diesmal hat es wirklich gar niemand auf dem Schirm. Heute müsst ihr einkaufen fürs Wochenende. Morgen ist Feiertag.
1: Nein. Ach so.
0: Hanna hat es auch nicht auf dem Schirm. Morgen, Tag der Deutschen Einheit, die neue 107.7. 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

0: ich gestehe jetzt, ich finde wirklich jeden Queen-Song besser als Freddie Mercury solo.
1: Das stimmt, ich auch.
0: Es gibt nur den einen einzigen, den ich wirklich phänomenal finde. I was born to love you. Ich tue aber so, als wäre es ein Queen-Song, kein Solo-Song. 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

0: ist dir auch aufgefallen, unter Kastanienbäumen oder Nussbäumen oder sonstigen Bäumen, die jetzt Früchte und Nüsse abwerfen, ist ein Teppich von zermalmtem Zeug.
1: Ey, vor allem, wenn da Autos drüber fahren, denke ich immer, oh mein Gott, dem Reifen ist irgendwas passiert.
0: Ja. Wir sind gestern auch mit dem Fahrrad über so eine Strecke gefahren und es ist auch richtig rutschig gewesen.
1: Gefährlich.
0: Richtig gefährlich, ja.
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Und ich muss es sagen, dieses Intro klingt für mich nach Rotlicht. Es tut mir leid. Ja, stimmt. Es ist dieses Vox-Nachtprogramm. Und man ist als kleiner Junge extra lang aufgeblieben, weil man hofft, man sieht was. Die neue 107.7 beste Rock und Pop, das ist Ernest.

0: Das geht doch. Unsere Jungs in der deutschen Nationalmannschaft haben endlich mal wieder gewonnen. Unser Top-Thema jetzt. Es ist Freitagmorgen, 5.30 Uhr.
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0: Mit Gisa Weber.
2: Schönen guten Morgen. Erster Sieg für die deutsche Fußballnationalmannschaft unter Bundestrainer Jürgen Klopp. Im Nations League-Spiel gegen Serbien gab es einen 2:0-Erfolg. Die Amtszeit von Klopp war zuvor mit einem Unentschieden und einer Niederlage gestartet. Am wieder aufgelegten Tankrabatt scheiden sich die Geister. Laut ARD Deutschland Trend hält knapp die Hälfte der Deutschen ihn für richtig. Fast genauso viele finden ihn falsch. Der Tankrabatt gilt seit gestern wieder. Die Spritpreise sind zunächst auch entsprechend gesunken. Auf der wichtigen Bahnstrecke Hannover-Berlin ist ab heute jede Menge Geduld gefragt. Die Strecke wird umfassend saniert. Züge werden umgeleitet oder durch Busse ersetzt. Fernverkehrszüge brauchen knapp 1,5 Stunden länger. Die Sanierung soll mehr als ein Jahr dauern. Auf der internationalen Raumstation ISS ist eine neue Crew eingetroffen. Der Flug der SpaceX-Rakete mit den 2 US-Astronauten, einem Kanadier und einem Russen an Bord, dauerte weniger als 8 Stunden. Die bisherige ISS-Crew hatte im Februar noch mehr als 30 Stunden gebraucht.
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0: Schönen guten Morgen. Hier ist das Wetter für uns in Baden-Württemberg. In Uhingen im Kreis Göppingen messen wir aktuell 16 Grad. Ebenso bei euch in Mundelsheim im Kreis Ludwigsburg und in Freiburg sind es 14 Grad. Im Laufe des Tages sollte es überall abtrocknen. In der Sonne geht es dann bis auf 23 Grad rauf. Das Wochenende wird wechselhaft bei um die 20 Grad.
3: 5.31 Uhr, die neue 107.7 Verkehrsservice. Auf der A8 laufen Reinigungsarbeiten. Vorsichtig zwischen dem Kreuz Stuttgart und Stuttgart-Möhringen. Rechte und mittlere Spur sind gesperrt in Fahrtrichtung Stuttgart. Ansonsten noch alles frei. Passt nur auf den rutschigen, nassen Straßen. Staus und Blitzer immer kostenlos. 0800 24 7 107.7.
0: Wir sind Baden-Württembergs rockigste Morning-Show. Wir sind Hanna und Nikolaus. Schönen guten Morgen, schönen Freitag.
3: 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Und hier kommt Freitagsstimmung von Belinda Carlisle aus den 80ern.
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0: Hat sich's gelohnt, bis heute zu warten beim Tanken?
1: Hey, ich reg mich so auf. Ich habe gestern noch überlegt, ist es jetzt wohl zu Beginn schon billig oder kommt es erst noch? Es kostet heute halt einfach über 10 Cent mehr wie gestern Morgen. Ne?
0: Die neue 107.7 bester Rock und Pop. Wir hoffen, ihr habt gestern voll getankt.

0: Anna und ich sind zeitgleich heute Morgen Zeuge von einem kleinen Unfall geworden.
1: Ja, voll schlimm.
0: Wir sind beide angekommen hier am Hauptbahnhof. Und auf der rutschigen Treppe ist ein Mann ausgerutscht. Der hatte gerade seinen kleinen Hund im Arm.
1: Oh, und wir sind auf ihn draufgefallen.
0: Ja, wir haben gedacht, wir nutzen die Chance, um euch zu sagen, seid verflucht vorsichtig. Ja. Nicht nur wegen dem Regen, das ganze Laub. Du hast vorhin gemeint, der ganze Kastanienmatsch.
1: Genau, es ist super rutschig teilweise. Egal ob auf den Straßen oder auch auf den Gehwegen und vor allem auf Treppen.
0: Und ich dachte, ich pack trotzdem einen Tanzsong aus, wenn wir schon so über die Straßen dancen. Footloose, bester Rock und Pop aus den 80ern. Die neue 107.

0: Liebe Gemeinde, schön, dass Sie sich versammelt haben. So klingt der Anfang, finde ich.
1: Stimmt, ja.
0: Wie in so einer Kirche, wo sie sich keine richtige Orgel kaufen können und dann eben so eine Hammond-Orgel hinstellen, ganz genau. Hier ist die neue 107.7. Was toll in der Kirche immer ist, ist die Akustik.
1: Absolut.
0: Aber in eurem Auto klingt es bestimmt auch geil. Bester Rock und Pop, hier sind die Hooters. 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

Es ist kurz vor sechs. Kurz vor sechs. Hier ist die neue 107.7 mit dem epischen, guten Morgen Rocksong.

0: kotzt, oder?
1: Hauptsache, sagt anständig guten Morgen. Ja. Die neue 107.7 grüßt Gott.
0: Guten Morgen.
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0: Im dritten Versuch hat's geklappt. Jürgen Klopp darf seinen ersten Sieg als Bundestrainer feiern. Unser Top-Thema jetzt, es ist Freitagmorgen, 6 Uhr.
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0: Mit Stefanie Häuslein.
6: Guten Morgen. Die rund erneuerte Nationalmannschaft hat den ersten Sieg der Nations League Gruppenphase eingefahren. Ein 2:0 gegen Serbien durch Tore von Tom Bischoff und Florian Wirtz. Der Sieg war mit viel Offensivmut erspielt. Das System von Neubundestrainer Jürgen Klopp hat das erste Mal richtig funktioniert und er war entsprechend begeistert.
7: Wir haben Risiken genommen, wir waren mutig. Unser Gegenpressing ist komplett durch die Decke gegangen. Es war brutal gut. Dann kann so ein Spiel entstehen. Und deshalb bin ich natürlich super happy damit. Wir überbewerten es jetzt nicht, wenn ich sage, vor 2 Tagen ist alles ein Prozess, heute gewinnen wir, sagen wir, und ab jetzt sind wir da, wo wir hinwollen, ist ja Blödsinn. Aber das Spiel hat eben auch stattgefunden und ich werde es jetzt nicht ignorieren. Ob wir das jetzt direkt jedes Mal einkriegen, wir gucken mal am Sonntag.
6: Die Innenminister der Länder wappnen sich gegen Angriffe der AfD auf die Verfassung. In der Innenministerkonferenz sind künftig Beschlüsse auch bei bis zu 3 Gegenstimmen möglich. Das soll verhindern, dass die Rechtsextremen in Sachsen-Anhalt nach einer möglichen Regierungsübernahme Entscheidungen blockieren. Die Konferenz stimmt wichtige Fragen der inneren Sicherheit zwischen den Bundesländern ab, zum Beispiel bei Polizei, Migration und Verfassungsschutz. Und jetzt weitere Meldungen in Kürze. Am erneuten Tankrabatt scheiden sich die Geister. Laut ARD Deutschland Trend findet knapp die Hälfte ihn richtig. Fast genauso viele Menschen und die Wirtschaftsexperten halten ihn für falsch. Der Rabatt hat die Spritpreise gestern erst sinken lassen, dann stiegen sie wieder. Die Bundeswehr stellt für den Kampf mit unbemannten Systemen ein eigenes Drohnenregiment auf. Das hat Bundesverteidigungsminister Pistorius bekannt gegeben. Es wird aus 600 Männern und Frauen bestehen und Reichweiten bis zu 500 Kilometer abdecken. Und Unbekannte haben im Neckar-Odenwald-Kreis 400 Kilo Äpfel gestohlen, direkt von 2 Bäumen. Die Diebe müssten bei der Aktion Mitte, Ende September in Aglasterhausen einen Anhänger benutzt haben. Die Polizei sucht Zeugen.
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0: Schönen guten Morgen. Hier ist das Wetter für uns in Baden-Württemberg. Nachdem es heute Nacht jetzt oft richtig heftig geregnet hat, wird endlich, das Wochenende wechselnd bewölkt. In Pfullingen im Kreis Reutlingen bekommen wir heute 19 Grad maximal. In Stuttgart-Vaihingen auch und bei euch in Freudenstadt 17 Grad. 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
1: 6:02, die neue 107.7 Verkehrsservice. Die A8 war ja fast die ganze Nacht gesperrt zwischen dem Kreuz Stuttgart und Stuttgart-Möhringen. Mittlerweile rechte und mittlere Spur wieder frei. 3 Kilometer Stau aber immer noch von Karlsruhe Richtung Stuttgart. Ansonsten freie Fahrt, Staus und Blitzer immer kostenlos melden. 0800 24 7 107.7. 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
0: Den schlimmsten Moment des Tages habt ihr schon überstanden. Das Klingeln eures Weckers. Kann also nur noch besser werden.
1: Wir setzen auf schönere Töne mit genau. Chicago, You're the Inspiration. 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

0: habe es heute Morgen gelesen. In einer Zeitung mit vier großen Buchstaben, wie es früher so schön hieß. Und ich habe mich schon drauf gefreut, dass du mir die Schlagzeile vorliest.
1: Was denn?
0: So wird's jetzt doch was mit Klopp. Oh. Die neue 107.7. Der erste Sieg unter unserem neuen Nationaltrainer. Ja. 2-0 gegen Serbien. 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

0: Frage. Was ruft diese Musik in dir hervor? Das erkennst du gleich, ne?
1: DSDS. Ja. Deutschland sucht den Superstar.
0: Wir haben da ein paar wichtige Wörter ausgetauscht. Nicht Deutschland sucht den Superstar. Baden-Württemberg sucht den Super-Rocksong.
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1: 7 Uhr werden heute die Uhren neu gestellt. Ach, jawohl. Ab 7 Uhr präsentieren wir euch die Top 100, alle von euch ausgewählt. Und eine wichtige Info, ihr könnt auch noch bis 7 abstimmen, ja? Über die neue 107.7.de. Teilweise entscheiden wirklich einzelne Stimmen. Wir schauen mal kurz zum Beispiel Van Halen an. Heute Morgen haben schon Marian aus Ludwigsburg, Carsten aus Schwäbisch Hall und Lucia aus Tübingen für diesen Song gestimmt. Reicht gerade für Platz 39, aber mit 20 Stimmen mehr wäre dann auf Platz 30.
0: Jochen aus Bad Ditzenbach im Kreis Göppingen, der kann sich darauf einstellen, lang auf seinen Lieblingssong heute warten zu müssen.
3: Unterm Strich steht schon Metallica mit Nothing Else Matters sehr weit oben. Einfach so vom ganzen Gefühl, was der Song transportiert, das ist das, was ich immer, jeden Tag hören kann.
0: Und das sieht nicht nur er so, weil aktuell ist dieser Song auf Platz 2. Das heißt, er käme heute irgendwann zwischen 15 und 16 Uhr, da ist das große Finale.
1: Gleich um 7 Uhr. Fällt dann aber, wie gesagt, erstmal der Vorhang, dann starten wir gemeinsam. Eure Top 100 der größten Rocksongs der Welt. Die neue 107.7 hier.

0: kurze Warnung an alle, die genau wie ich mit dem Fahrrad zur Arbeit gekommen
1: sind.
0: Hier ist die neue 107.7. Es ist wirklich extrem rutschig draußen.
1: Das stimmt.
0: Nicht nur, weil es nass ist, weil Laub liegt, Kastanien, Matsch. Es ist eine wilde Mischung. Die neue 107.7.
1: Vorsichtig.

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8: Geht doch. Unsere Jungs von der deutschen Nationalmannschaft haben endlich mal wieder gewonnen. Unser Top-Thema jetzt. Es ist Freitagmorgen, 6.30 Uhr.
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8: Stefanie Häuslein.
10: Guten Morgen. Die verjüngte Fußballnationalmannschaft hat den ersten Sieg unter Jürgen Klopp eingefahren. Ein 2:0 in der Nations League gegen Serbien durch Tore von Bischoff und Wirtz. Klopp lobte den Einsatz und die Wachheit der Spieler, gefragt nach einem Haar in der Suppe, vielleicht bei der Chancenverwertung, zum Beispiel von Stürmer Nick Woltemade, sagte Klopp.
11: Stell dir mal vor, wir hätten jetzt 4-5 gemacht. Und was wir uns dann reden, das wäre Wahnsinn. Da müssen wir sagen, ja, wow, wo sind wir denn schon? Nein. 2-0, das Top-Ergebnis ist super, aber so mussten wir bis zum Schluss hellwach bleiben. Die machen ein Tor, dann ist hier nochmal eng. Bin mit dem Verlauf total happy. Ich habe zu Nick nach dem Spiel gesagt, stell dir mal vor, du hast alle reingeschossen, dann würden die Leute hier komplett durchdrehen. Also schön auf dem Boden bleiben. Es gibt kein Haar in der Suppe.
10: Die Innenminister der Länder wappnen sich gegen Angriffe der AfD auf die Verfassung. In der Innenministerkonferenz sind künftig Beschlüsse auch bei bis zu 3 Gegenstimmen möglich. Das soll verhindern, dass die Rechtsextremen in Sachsen-Anhalt nach einer möglichen Regierungsübernahme Entscheidungen blockieren. Die Konferenz stimmt wichtige Fragen der inneren Sicherheit zwischen den Bundesländern ab, zum Beispiel bei Polizei, Migration und Verfassungsschutz. Und jetzt weitere Meldungen in Kürze. Am neuen Tankrabatt scheiden sich die Geister. Laut ARD Deutschland Trend findet knapp die Hälfte der Menschen ihn richtig. Fast genauso viele und die Wirtschaftsexperten halten ihn für falsch. Der Rabatt hat die Spritpreise gestern erst sinken lassen, dann stiegen sie wieder. Die Bundeswehr stellt für den Kampf mit unbemannten Systemen ein eigenes Drohnenregiment auf. Das hat Verteidigungsminister Pistorius bekannt gegeben. Es wird aus 600 Männern und Frauen bestehen und Reichweiten bis zu 500 Kilometer abdecken. Und Unbekannte haben im Neckar-Odenwald-Kreis 400 Kilo Äpfel gestohlen, direkt von 2 Bäumen. Die Diebe müssten bei der Aktion Mitte, Ende September in Aglasterhausen einen Anhänger benutzt haben. Die Polizei sucht Zeugen.
12: Meine Oma hat da gewohnt und weißt du, wie man zu Aglasterhausen im Volksmund sagt?
13: Hm?
12: Arschklatscherhaus.
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1: Guten Morgen, hier ist das Wetter für uns in Baden-Württemberg. In Villingen-Schwenningen messen wir aktuell 13 Grad. In Tischert im Kreis Esslingen 15 und bei euch in Kornwestheim im Kreis Ludwigsburg 16 Grad.
2: Und in Arschglatscherhausen 14 Grad, ich habe schnell nachgeschaut.
1: Es wird überall ein wechselhaftes Wochenende mit Sonne, Wolken, aber auch mal Regen bei um die 20 Grad. 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
2: 6.33 Uhr, die neue 107.7 Verkehrsservice. Wow!
1: Was?
2: Ja, da war schon das erste Gefahrenwort drin, nämlich Schaufel. Die neue 107.7 Verkehrsservice.
1: Verkehrsschaufel.
2: Vorsichtig auf der A6, eine Schaufel zwischen dem Firmenheimer Dreieck und Mannheim-Sandhofen in Fahrtrichtung Kaiserslautern. Und Reinigungsarbeiten laufen schon die ganze Nacht auf der A8 zwischen dem Stuttgarter Kreuz und Möhringen. 3 Kilometer Stau in Fahrtrichtung Stuttgart. Gabi hat einen Blitzer durchgegeben. Von Hohengern nach Engelberg im Wald wird gerade aufgebaut. 70 sind erlaubt. Staus und Blitzer immer kostenlos. 0800 24 7 107.7. 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
2: Ein bisschen wie ein kleines Kind vor Weihnachten, wenn das Hirn nicht mehr richtig funktioniert. Kurz nach 6:30, in einer halben Stunde, starten hier endlich die Top 100 der größten Rocksongs der Welt. Falls ihr noch nicht für euren Lieblingssong abgestimmt habt, Schande auf euch. Jetzt noch schnell machen über die neue 107.7.de. Und so lange klugscheißen wir über einen Rockstar, der ganz sicher heute in den Top 100 drin ist, Alice Cooper. Und der hat sich vor vielen, vielen Jahren mal was richtig Geiles gekauft. Gehört Alice Cooper A. ein O vom berühmten Hollywood-Schriftzug in Los Angeles? Gehört ihm B. eine Zacke der Krone der Freiheitsstatue in New York? Oder C. gehört ihm eine Säule vom Weißen Haus in Washington?
1: 0800 24 777. Jetzt anrufen. Für die richtige Antwort gibt's hier immer unsere schicke schwarze Klugscheißertasse.
2: Das ist nur was für Experten. Alice Cooper, unser Lieblings-Schrockrocker, hat sich in den 70ern, so viel kann ich verraten, was gekauft? A. ein O vom Hollywood-Schriftzug. B. eine Zacke der Krone der Freiheitsstatue. Oder C. eine Säule vom Weißen Haus. 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

0: Weil wir es ja gerade auch kurz über diesen Hollywood-Schriftzug hatten. Mhm. Ist ja der größte Schriftzug der Welt. Der zweitgrößte.
1: Bosch,
0: hier Parkhaus. An der A8. Das Riesenparkhaus über der Autobahn. 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

0: Normalerweise sind Besserwisser ja nicht beliebt, ne? Wir zeichnen dagegen jeden Morgen Klugscheißer hier aus.
1: So ist es.
0: Auch jetzt wieder um 6:45.
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1: Und ihr könnt es nicht sehen, aber wir haben schon Partyhütchen auf. Und wir stimmen uns jetzt schon mal auf die Top 100 der größten Rocksongs der Welt ein. Die dürfen wir euch ja gleich ab 7 Uhr hier endlich spielen. Ihr wählt eure Lieblingsrocksongs über die neue 107.7.de. Und da wählen natürlich viele auch Schools Out, Poison, Alice Cooper. Und dieser Mann, der hat sich vor vielen Jahren was richtig Geiles gekauft. A. Ein O vom berühmten Hollywood-Schriftzug. B. Eine Zacke der Krone der Freiheitsstatue. Oder C. Ihm gehört eine Säule vom Weißen Haus.
0: 0800 24 7 7. Hanna und Nikolaus sind hier. Wen haben wir denn dran?
3: Guten Morgen, hier ist der Dustin.
1: Der Dustin, Morgen. Grüße dich. Woher kommst du?
3: Ich komme aus Kirchingen, Landkreis Calw.
1: Hast du abgestimmt in den Top 100?
3: Tatsächlich noch nicht.
1: Du bist auch so einer, der sich auf die anderen verlässt. Du, weil der in der Gruppenarbeit immer nur am Schwätzen war früher, Karl.
3: Ja, das stimmt tatsächlich, ja.
1: Sag uns, was gehört Alice Cooper?
3: Na, Alice Cooper gehört seit Ende der 70er Jahre in ein O vom Hollywood-Zeichen.
1: Unglaublich, jawohl!
3: Sehr geil.
1: Das war völlig runtergekommen und da haben sie Geld gesammelt zur Restauration und Alice Cooper hat $27.000 gespendet.
3: Genau.
1: Wahnsinn, dann hast du jetzt noch eine Aufgabe über die neue 107.7.de. Schnell noch für Alice Cooper abstimmen. Nein, ich habe mal nachgeschaut, so gegen 13 Uhr würde der Stand jetzt ungefähr heute kommen. Aber gleich geht's erstmal los mit Platz 100 um 7 Uhr. Und du freust dich mal auf deine Klugscheißertasse, die geht los.
3: Perfekt, vielen Dank und einen schönen Tag euch noch. Und ein schönes Wochenende dann.
1: Genau. Das denkt ihr auch. Mach's gut. Tschüssi.
0: Ciao.
3: Danke, ciao.

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Es ist kurz vor sieben. Hier ist die neue 107.7 mit dem epischen guten Morgen Rocksong.

0: jetzt, oder?
1: Hauptsache, sagt anständig guten Morgen. Ja. Die neue 107.7 grüßt Gott.
0: Guten Morgen.
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12: Im dritten Versuch hat's geklappt. Jürgen Klopp darf seinen ersten Sieg als Bundestrainer feiern. Unser Top-Thema jetzt. Es ist Freitagmorgen, 7 Uhr.
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12: Mit Stefanie Häuslein.
13: Guten Morgen. Die rund erneuerte Nationalmannschaft hat den ersten Sieg der Nations League Gruppenphase eingefahren. Ein 2:0 gegen Serbien durch Tore von Tom Bischoff und Florian Wirtz. Der Sieg war mit viel Offensivmut erspielt. Das System von Neubundestrainer Jürgen Klopp hat das erste Mal richtig funktioniert und er war begeistert.
14: Wir haben Risiken genommen, wir waren mutig. Unser Gegenpressing ist komplett durch die Decke gegangen. Es war brutal gut. Dann kann so ein Spiel entstehen. Und deshalb bin ich natürlich super happy damit. Wir überbewerten es jetzt nicht. Und wenn ich sage, vor 2 Tagen ist alles ein Prozess, heute gewinnen wir, sagen wir, und dann sind wir da, wo wir hinwollen, ist ja Blödsinn. Aber das Spiel hat eben auch stattgefunden und ich werde es jetzt nicht ignorieren. Ob wir das jetzt direkt jedes Mal hinkriegen, wir gucken mal am Sonntag.
13: Die Innenminister der Länder wappnen sich gegen Angriffe der AfD auf die Verfassung. In der Innenministerkonferenz sind künftig Beschlüsse auch bei bis zu 3 Gegenstimmen möglich. Das soll verhindern, dass die Rechtsextremen in Sachsen-Anhalt nach einer möglichen Regierungsübernahme Entscheidungen blockieren. Die Innenministerkonferenz stimmt wichtige Fragen der inneren Sicherheit zwischen den Bundesländern ab, zum Beispiel bei Polizei, Migration und Verfassungsschutz. Und jetzt weitere Meldungen in Kürze. Die Bundeswehr stellt für den Kampf mit unbemannten Systemen ein eigenes Drohnenregiment auf. Das hat Verteidigungsminister Pistorius bekannt gegeben. Es wird aus 600 Männern und Frauen bestehen und Reichweiten bis zu 500 Kilometer abdecken. Für Bundeskanzler Merz geht es im Stimmungstief weiter abwärts. Nur jeder 10. zeigt sich mit seiner Arbeit zufrieden. Das ist der niedrigste Wert für einen Kanzler seit 1997, also seit es den Deutschlandtrend gibt. Und auf der A8 zwischen dem Kreuz Stuttgart und der Anschlussstelle Möhringen in Richtung Ulm ist ein Sattelzug in der Nacht in einen Transporter und dann in 2 geparkte Lkw geprallt. 3 Menschen sind leicht verletzt. Die A8 ist bereits wieder frei.
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12: Schönen guten Morgen. Hier ist das Wetter für uns in Baden-Württemberg. Tief Eva hat Hoch Arno abgelöst. Am Wochenende deswegen wechselnd bewölkt bei 21 Grad heute in Neckarsulm im Kreis Heilbronn. In Pforzheim bekommen.
1: Eva, alles gut bei dir?
12: Maximal 19
1: Grad. Von der verbotenen Frucht gegessen.
12: Und in Tuttlingen 18. 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
1: Sag noch mal einer, ich wäre gedanklich schon in den Top 100. 3 nach 7, die neue 107.7 Verkehrsservice. Ihr habt es gerade in den Nachrichten gehört. Auf der A8 hat's einen heftigen Unfall gestern gegeben. Reinigungsarbeiten laufen noch. 2 Spuren sind gesperrt. Robby steht im Stau und sagt, er geht wirklich nur sehr langsam vorwärts. 5 Kilometer. Karlsruhe Richtung Stuttgart aktuell der Stau. Und vorsichtig immer noch die Schaufel auf der A6 zwischen dem Firnheimer Dreieck und Mannheim-Sandhofen. So, Staus und Blitzer, immer kostenlos. 0800 24 7 1077. 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
1: Und dafür hat sich's gelohnt, früh aufzustehen. Termine absagen, Abwesenheitsnotiz einstellen, Musik an, Leben aus.
12: Hier sind Hanna und Nikolaus. Am Montag Hallöchen. Ziehen wir um die Uhrzeit wieder eine eurer Rechnungen. Jetzt präsentieren wir euch aber erstmal voller Stolz eure 100 Lieblings-Rocksongs.
1: Vielen Dank an alle, die abgestimmt haben. Allein heute Morgen sind noch zig Stimmen reingekommen. Wir starten jetzt, ich sag mal, mit dem Sieger der Herzen, mit Platz 100. Und dann geht's Song für Song Richtung Podium.
12: Und ich finde, es hätte keinen besseren Platz 100 geben können, weil es ist der Start dieser Top 100 und ihr habt einen Song von einer Band gewählt, die quasi den Rock'n'Roll gestartet hat.
1: Stimmt, Stunde Null.
12: Ja.
1: Hier sind die Rolling Stones mit Satisfaction. Euer Platz 100 der größten Rocksongs der Welt.
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0: Also Feiertage an Wochenenden braucht ja wirklich niemand. Nee. Deswegen haben wir den kurz mal einen Tag vorgezogen. Heute gibt's Einigkeit und Recht auf Rockmusik.
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0: Oh yes!
2: Es ist 7:15. Schönen guten Morgen. Hanna und Nikolaus sind hier.
0: Hallöchen.
2: Passend zum Tag der Deutschen Einheit haben wir ganz Baden-Württemberg vom Radio vereint. Zumindest alle die, die auf Rockmusik stehen.
0: Ja, nur bei der Abstimmung, da gab es keine Einigkeit. Nee. So soll es aber auch sein. Über die neue 107.7.de habt ihr die letzten Wochen ohne Ende abgestimmt für all eure verschiedenen Lieblings-Rocksongs. Und da sage ich jetzt einfach mal stellvertretend Danke an Simon aus Munderking im Alb-Donau-Kreis. Der hat für zig verschiedene Songs von Guns N' Roses gewotet.
2: Die haben ihm vor circa 15 Jahren bei Rock am Ring ein unvergessliches Erlebnis beschert.
3: Das war ein Überraschungsauftritt. War nicht offiziell auf dem Line-Up und der ganze Campingplatz hat schon gemauschelt. Guns N' Roses kommt noch. Und dann war Samstagnacht um 2, letztes Konzert und Lichter gingen nicht aus. Und plötzlich steht Axl Rose in Rush da damals auf der Bühne, aber das weiß ich nicht mehr genau, ich glaube ohne Slash. Ich glaube, da war der nicht dabei. Und die ganze Meute ist ausgerastet.
0: Ja. Ich glaube, das vergisst man wirklich so. Nachts um 2 noch so eine Kirsche auf der Torte und an der Stelle verrate ich jetzt auch. Guns N' Roses haben es insgesamt 5-mal in eure Top 100 geschafft.
2: Und hier ist der erste davon. Euer Platz 97, Guns N' Roses mit Sweet Child O' Mine.
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0: Hey Joe. Hey Hannah.
1: Hey Nikolaus.
0: Erklärst du den Leuten, dass es Bryan Adams mit Run to You nicht in die Top 100 geschafft hat?
1: Sorry, Baden-Württemberg. Bryan Adams hat es leider nicht reingeschafft, aber wir spielen ihn trotzdem für euch.
0: Wir haben da ein paar Sekunden noch Zeit. Nach den Nachrichten, kurz nach 7:30 geht's dann weiter mit Platz 95. Die Top 100 eurer größten Rocksongs aller Zeiten. 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
9: Aller guten Dinge sind drei. Deutschland gewinnt das erste Mal unter dem neuen Bundestrainer Jürgen Klopp. Unser Top-Thema jetzt. Es ist Freitagmorgen, 7:30 Uhr.
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9: Mit Stefanie Häuslein.
11: Guten Morgen. Die verjüngte Fußballnationalmannschaft hat den ersten Sieg unter Jürgen Klopp eingefahren. Ein 2:0 in der Nations League gegen Serbien durch Tore von Bischoff und Wirtz. Klopp lobte den Einsatz der Spieler und gefragt nach einem Haar in der Suppe, vielleicht bei der Chancenverwertung, zum Beispiel von Stürmer Nick Woltemade, sagte Klopp.
12: Stell dir mal vor, wir hätten jetzt 4-5 gemacht. Und was wir uns dann reden, das wäre Wahnsinn. Da müssen wir sagen, ja, wow, wo sind wir denn schon? Nein. 2-0, das Top-Ergebnis ist super, aber so mussten wir bis zum Schluss hellwach bleiben. Die machen ein Tor, dann ist hier nochmal eng. Bin mit dem Verlauf total happy. Ich habe zu Nick nach dem Spiel gesagt, schon mal vor, du hast alle reingeschossen. Dann würden die Leute hier komplett durchdrehen. Also schön auf dem Boden bleiben. Es gibt kein Haar in der Suppe.
11: Bundesfinanzminister Klingbeil will an der geplanten Zuckersteuer für gesüßte Getränke festhalten. Sie sei in der Koalition verabredet und werde kommen, hat der SPD-Chef angekündigt. Bundeskanzler Merz hatte Klingbeil bei der Steuer überraschend deutlich und öffentlich gebremst. SPD-Vize Schweizer appelliert an die Bundesregierung, sich von dogmatischen Debatten zu verabschieden und hinter verschlossenen Türen Kompromisse zu finden. Und jetzt weitere Meldungen in Kürze. Im Streit um das Fregattenprojekt F-126 muss die Bundeswehr womöglich Schadenersatz zahlen. Die holländische Damenwerft will 4,7 Milliarden. Der Bund hat das Projekt wegen explodierender Kosten und Verzögerungen gecancelt. Er prüft seinerseits Schadenersatzforderungen. Die Innenminister der Länder wappnen sich gegen Angriffe auf die Verfassung. In der Innenministerkonferenz sind Beschlüsse jetzt auch bei 3 Gegenstimmen möglich. Das soll eine mögliche rechtsextreme Regierung in Sachsen-Anhalt daran hindern, Entscheidungen zu blockieren. Und die Bundesregierung zeichnet heute bis zu 5 weitere Hochschulen als Exzellenzuniversitäten aus. Für Einzelunis bedeutet der Titel bis zu 15 Millionen Euro Förderung jährlich. In Baden-Württemberg darf die Uni Freiburg als neuer Bewerber hoffen.
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9: Schönen guten Morgen. Hier ist das Wetter für uns in Baden-Württemberg und in Freiburg, wo es diese gute Uni haben soll. Da messen wir aktuell 13 Grad, in Ludwigsburg 15 und bei euch in Göppingen 15 Grad. Ja, im Laufe des Tages sollte es überall abtrocknen. In der Sonne geht es dann bis auf 23 Grad rauf. Das Wochenende wird dann aber wechselhaft bei um die 20 Grad. 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
13: 8:03, die neue 107.7 Verkehrsservice. Leider noch nichts Neues von der A8. Die war die ganze Nacht gesperrt. Mittlerweile laufen Aufräumarbeiten. Eine Spur ist frei, aber zwischen dem Kreuz Stuttgart

0: und Stuttgart-Möhringen mittlerweile knapp 7 Kilometer Stau. Und vorsichtig, im Kreis Göppingen auf der Straße nach Ditzenbach haben sich ein paar Rinder verlaufen. Rinder auf der Fahrbahn in der Ditzenbacher Straße. Staus und Blitzer, immer kostenlos. An die 0800 24 7 1077. 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
0: Es ist erst kurz nach 7:30, aber wir haben die Wochenendstimmung mal kurz nach vorne gezogen. Wir sind Hanna und Nikolaus.
2: Hallo.
0: Und wir dürfen auf eurer Party heute der DJ sein.
2: Wir spielen nur Songs, die ihr ausgesucht habt.
0: Der perfekte DJ sind wir, richtig.
2: Die Top 100 wurden von euch so gewählt. Vielen Dank an alle, die in den letzten Tagen abgestimmt haben. Und jetzt ist es Zeit, euch einfach mal zurückzulehnen und die Lorbeeren einzuheimsen.
0: Genau, und jetzt machen wir, ja, wo hört ihr uns gerade? Euer Badezimmer vielleicht? Jetzt machen wir euer Badezimmer zur Striptease-Bar. Weil es ist der Song, der in jedem Film für die Zeitlupenszenen verwendet wird. Wenn irgendwo sexy das Auto gewaschen wird oder jemand auf den Tresen steigt.
2: Und es scheint, als würdet ihr genau das jetzt brauchen.
0: Aber hallo.
2: Denn ihr habt Def Leppard mit Pour Some Sugar on Me auf Platz 95 gewählt. Die neue 107.7 hier. Die Top 100 der größten Rocksongs.

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0: Viertel vor acht. Gerade durch. Normalerweise meldet sich ja um die Zeit immer unser Urschwabe Jens aus Eislingen ins Programm. Macht er morgen wieder, auch am Samstag. Aber heute seid ihr der Star hier.
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2: Ihr habt euch die Finger blutig gewotet und deswegen ist es auch nur fair, wenn wir euch jede freie Sekunde für euren Lieblingssongs nutzen. Über die neue 107.7.de habt ihr für eure Lieblingsrocksongs abgestimmt und wir haben dann diese Top 100 draus erstellt.
0: Die Plätze 100 bis 92 sind jetzt vergeben und den Abschluss in dieser Stunde, Platz 91, macht die Igelfrisur. Macht Billy Idol. Ist ja kein Geheimnis. Billy Idol, der hat sich durchprobiert in der Drogenszene.
2: Ja.
0: Aber eine Droge, sagt er, die hat einfach, boah, die hat mehr gekickt als andere Drogen.
3: Having new music out is a lot more exciting than being high as a kite. Doing music, that's the drug I'm really addicted to.
0: Ich liebe den Ausdruck, high as a kite. Ja, er sagt, neue Musik hat ihn immer mehr beflügelt als jede Droge. Danach ist er wirklich süchtig. Und das ja auch noch bis heute, bringt er immer noch neue Mucke raus.
2: Und ganz viele andere macht er damit ja auch süchtig. Zum Beispiel Tina aus Stuttgart. Sie hat für White Wedding gestimmt.
4: Ich liebe diesen Song. Also Billy Idol generell mag ich unheimlich gerne und diesen Song liebe ich. Und man hört ihn eigentlich auch viel zu selten, finde ich. Das ist halt einfach so meine Jugend gewesen.
0: Ich glaube, wir müssen das ändern.
2: Ja.
0: Liebe Tina, dein Platz 91, der Top 100 der größten Rocksongs der Welt. Hier ist Billy Idol bei der 107.7. Bester Rock und Pop, hier ist White Wedding.

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0: Spotter 9, 107.7. Ein Song, der es leider nicht, ganz knapp nicht in eure Top 100 geschafft hat.
1: Gleich nach Nachrichten um 8 Uhr geht's dann aber weiter mit eurem Platz 90.
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9: Viele Schulen in Frankreich bleiben auch heute wieder geschlossen. Der große Schulprotest geht weiter.
0: Ich dachte, wegen den Top 100 müssen sie jetzt nicht so einen Aufriss machen in Frankreich.
9: Liegt nur jetzt sehr praktisch. Eins unserer Themen jetzt. Es ist Freitagmorgen, 8 Uhr.
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9: Mit Stefanie Häuslein.
10: Guten Morgen. Bundesfinanzminister Klingbeil will an der geplanten Zuckersteuer für gesüßte Getränke festhalten. Sie sei in der Koalition verabredet und werde kommen, hat der SPD-Chef angekündigt. Bundeskanzler Merz hatte Klingbeil bei der Steuer überraschend deutlich und öffentlich gebremst. SPD-Vize Schweizer appellierte an die Bundesregierung, sich von dogmatischen Debatten zu verabschieden und hinter verschlossenen Türen Kompromisse zu finden. Im Streit um das Fregattenprojekt F-126 muss die Bundeswehr womöglich Schadenersatz zahlen. Die niederländische Damenwerft fordert 4,7 Milliarden Euro. Die Bundesregierung hatte das Projekt im Juni wegen explodierender Kosten und Verzögerungen neu vergeben. Der Auftrag ging an eine ThyssenKrupp-Tochter. Das Verteidigungsministerium prüft seinerseits Schadenersatzklagen gegen die Damenwerft, weil es schon 2,3 Milliarden in das Projekt gesteckt hatte. Und jetzt weitere Meldungen in Kürze. Bei den Schulprotesten in Frankreich sind fast 2000 Menschen festgenommen worden. Heute bieten 400 Schulen nur Fernunterricht an. Seit einer Woche demonstrieren Schüler in Frankreich gegen verfallende Schulen, zu große Klassen und zu wenig Lehrer. Nach einer gescheiterten Hinrichtung in Tennessee schwebt die zum Tode verurteilte Christa Pike in Lebensgefahr. Die 50-Jährige hat 2 Giftspritzen überlebt, ein bisher einmaliger Vorgang. Der Gouverneur von Texas hat eine unabhängige Untersuchung angeordnet. Für Bundeskanzler Merz geht's im Stimmungstief weiter abwärts. Nur jeder Zehnte zeigt sich mit seiner Arbeit noch zufrieden. Das ist der niedrigste Wert für einen Kanzler seit 1997, also seit es den Deutschland-Trend gibt. Und die rund erneuerte Nationalmannschaft hat den ersten Sieg der Nations League Gruppenphase eingefahren. 2:0 gegen Serbien durch Tore von Bischoff und Wirtz. Bundestrainer Jürgen Klopp lobte vor allem den Offensivmut seiner Elf. Am Sonntag geht's weiter gegen Griechenland.
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9: Guten Morgen, hier ist das Wetter für uns in Baden-Württemberg. Nachdem es heute Nacht jetzt ja oft richtig heftig geregnet hat, wird das Wochenende wechselnd bewölkt. In Pfullingen im Kreis Reutlingen bekommen wir heute maximal 19 Grad. Ebenso bei euch in Stuttgart-Vaihingen und in Freudenstadt 17 Grad. 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
0: 8:02 Uhr, die neue 107.7 Verkehrsservice. Gute Nachrichten für euch auf der A8. Es ist Land in Sicht. Es laufen noch Reinigungsarbeiten zwischen dem Kreuz Stuttgart und der Auffahrt Degerloch. Aber von den knapp 10 Kilometern Stau sind nur noch 4 Kilometer übrig. Kommt da gut und schnell durch. Und vorsichtig, Gefahrenstelle kommt gerade ganz frisch. Ein Reh irgendwo auf der A6. Vorsichtig fahren zwischen Kirchberg und Greilsheim. Ein Reh an der Autobahn. Staus und Blitzer immer kostenlos durchgeben. 0800 24 7 107 7. 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
0: Ich bin heute Morgen, glaube ich, schon mit einem Grinsen aufgewacht, wie so ein Horrorclown, muss ich ausgesehen haben. Aber ich wusste auch direkt, das wird ein richtig, richtig guter Freitag.
9: Schönen guten Morgen. Hanna und Nikolaus sind hier.
0: Hallöchen.
9: Und dass das ein guter Freitag wird, haben wir euch zu verdanken.
0: Jawohl.
9: Die Top 100 wurden von euch ausgesucht. Wir drücken heute einfach nur 100 Mal auf Play.
0: Auch das muss geübt sein.
9: Absolut.
0: Grüße an Frank, der hört uns in Stuttgart-Wangen gerade im Homeoffice zu. Erik aus Sindelfing hat beim Daimler aufgedreht und Sabina aus Marbach ist auch am Start.
11: Ich habe jetzt gerade frei, dann passt es richtig gut. Also kann nur gut werden.
0: So, egal ob im Homeoffice, auf der Arbeit oder ihr habt frei, heute kann es nur gut werden.
9: Und Platz 90 ist gut geworden.
0: Oh ja.
9: Green Day mit Basket Case.
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0: alle im Auto gerade nur.
1: Ja, es ist zwar erst Viertel nach acht, aber hier ist Partystimmung. Und ja, auf der Party seid ihr die Türsteher. Ihr habt entschieden, welche Songs reingelassen werden und welche Songs heute eben draußen bleiben müssen.
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1: Ja, wenn ihr jetzt gerade denkt, nein, wie viel habe ich schon verpasst?
0: Alles gut.
1: Ganz ruhig, durchatmen. Ja. Liquido mit Narcotic war gerade mal Platz 88. Es warten also noch gut 7 Stunden feinste Rockmusik auf euch.
0: Trotzdem, für alle, die jetzt erst aufgestanden sind, freitags geht's ja bei manchen ein bisschen später los. Kleiner Rückblick, Platz 100 waren die Rolling Stones. Wie hast du so schön gesagt? Der perfekte Song, die perfekte Band, um in so eine Top 100 zu starten. Yeah. Die Urväter quasi, die Rolling Stones. Erste Riesenüberraschung war für mich vor einer halben Stunde. Sweet Child O' Mine. Anwärter auf Top 20 war nur auf Platz 95.
1: Aber schauen wir mal nach vorne, ja. Auf Platz 87 kommt jetzt eine Frau, der Brad Pitt in den 90ern nicht genug war. Melissa Etheridge. Und wer jetzt denkt, hä, wieso denn auch Brad Pitt? Die ist doch mit einer Frau zusammen. Ja. Völlig richtig. Und gemeinsam mit ihrer Partnerin war sie eben auf der Suche nach einem Samenspender. Und sie war gut mit Brad Pitt befreundet.
0: Und der hätte ja auch gesagt, wo ist das Döschen? Ich bin dabei.
1: Ja, aber sie wusste, dass er eben selbst noch eine Familie gründen will und hat dann gesagt, nee, das ist nichts für dich.
0: Fun Fact, die hatte wohl nur prominente Freunde, weil stattdessen ist dann Rocklegende David Crosby der biologische Vater ihrer ersten beiden Kinder geworden.
1: Und ihr habt's ja auf Platz 87 eure Top 100 Rocksongs gewählt. Hier ist Melissa Etheridge mit Bring Me Some Water. 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
0: Der ist nur für Brad Pitt jetzt.

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0: ist der perfekte Song, weil dieser Freitag ist more than a feeling. Es ist die Top 100 der größten Rocksongs der Welt. Alle von euch ausgesucht. Das war Platz
1: 86.
0: Ich verliere den Überblick, dankeschön.
1: Und gleich um kurz nach halb geht's dann weiter mit Platz 85. Vielen Dank an alle, die mitgemacht haben und jetzt auch mit dabei sind.
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6: Guten Morgen, hier ist das Wetter für uns in Baden-Württemberg. In Villingen-Schwenningen messen wir aktuell 12 Grad, in Tischert im Kreis Esslingen 15, ebenso bei euch in Kornwestheim im Kreis Ludwigsburg. Ja, das wird ein wechselhaftes Wochenende mit Sonne, Wolken, aber auch mal Regen bei um die 20 Grad. 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
7: Kurz nach 8:30 die neue 107.7 Verkehrsservice. So langsam beruhigt sich's wieder auf der A8. Die ganze Nacht war ja gesperrt. Mittlerweile ist die Unfallstelle geräumt. Noch ein bisschen Reststau haben wir zwischen dem Kreuz Stuttgart und dem Leoberger Dreieck. 3 Kilometer Stop and Go. Und geblitzt wird B27, wenn ihr von Tübingen nach Stuttgart wollt, Höhe Möhringen. 80 sind erlaubt. Vielen Dank, Nicole, fürs Bescheid geben. Eure Staus, eure Blitzer immer kostenlos. 0800 24 7 1077. 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
7: Hanna und Nikolaus hier.
9: Hallo.
7: Hallöchen. Morgen heißt es Einigkeit und Recht und Freiheit. Heute heißt Einigkeit und Recht auf Rockmusik. Unser ganz persönlicher Feiertag.
9: Ja, seit 7 Uhr läuft dieser Feiertag. Seit 7 Uhr spielen wir schon eure Top 100 der größten Rocksongs der Welt. Und ja, es sind eure.
7: Ganz allein eure.
9: Vielen Dank an alle, die abgestimmt haben über die neue 107.7.de.
7: Jetzt, wo ich so sehe, was kommt, fällt mir gerade erst auf, wir sind bei Platz 85 und bisher keine Spur von Queen.
9: Ja, aber ich habe nachgezählt. Queen sind insgesamt 6 Mal in euren Top 100.
7: Halleluja.
9: Und eine Frau, die dafür mitverantwortlich ist, die kräftig für Queen gestimmt hat, ist Silvia aus Leonberg.
7: Die hat die Jungs auch noch in Originalbesetzung live in der Schleierhalle gesehen.
10: Das war schon toll. Und auch am Ende vom Konzert, als wir rausgegangen sind aus der Schleierhalle und dann der Freddy in seinem dunklen Mercedes rausgefahren kam, war schon cool. Er ist halt auch ein sensationeller Typ gewesen. Auf die Bühne gekommen, gleich Publikum gehabt und die Party ging los.
7: Dann würde ich sagen, die Party geht los.
9: Absolut.
7: Für Silvia, für alle, die auf Queen stehen. Die neue 107.7, Hammer to Fall. Euer Platz 85. 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

0: Aber heute weint hier niemand. Vielleicht vor Freude.
1: Ja.
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3: Hallo, Nikolaus hier, Hallöchen.
0: Hallo.
3: Und jetzt, da die ersten 20 Plätze schon fast vergeben sind, werfen wir doch mal einen Blick in die Zukunft. Falls ihr zum Beispiel jetzt auf der Arbeit dann kein Radio hören könnt und wissen wollt, wann ist das große Finale? Wann entscheidet sich's? Die Top 10 laufen ungefähr ab 15 Uhr heute Nachmittag.
0: Und da freut sich Christian aus Heiningen im Kreis Göppingen ganz besonders drauf, weil er hat für einen absoluten Favoriten abgestimmt.
3: Stairway to Heaven.
4: Ich bin quasi mit der Zeppelin aufgewachsen. Das Lied wurde jedes Mal an meinem Geburtstag gespielt. Seit 1973. Jedes Mal an meinem Geburtstag haben wir Led Zeppelin Stairway to Heaven gehört.
0: Ja, dann hoffen wir, dass du heute am 2. Oktober Geburtstag hast, Christian, weil Stairway to Heaven läuft heute natürlich noch. Natürlich erst ganz am Ende.
3: Und jetzt kommen wir erstmal zu Platz 82, noch nicht zu den Top 3 und für mich zum besten Sänger der Rockwelt.
0: Boah, okay.
3: Ja, alle reden ja immer über Freddie Mercury, Robert Plant, Mick Jagger. Für mich ist die Nummer 1 Lou Gramm. Habt ihr noch nicht gehört? Ist der Sänger von Foreigner. Und in dem Song, jetzt haut er richtig einen raus. Platz 82, der Top 100 der größten Rocksongs der Welt. Jukebox Hero. 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

0: Boulevard of Broken Dreams, euer Platz 81 von Green Day.
1: Und Broken Dreams ist das Stichwort. Wir müssen mal kurz ein paar Träume zerplatzen lassen von allen Steppenwolf-Fans. Hier ist die neue 107.7. Warum auch immer, es ist eure Entscheidung. Hat's nicht reingeschafft in die Top 100. Born to be Wild. Aber wir haben noch kurz Zeit bis 9 Uhr. Da geht's dann weiter um kurz nach 9 mit Platz 81.

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11: Viele Schulen in Frankreich sind heute wieder geschlossen. Der große Schulprotest geht weiter. Eins unserer Themen jetzt. Es ist Freitagmorgen, 9 Uhr.
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11: Mit Stefanie Häuslein.
12: Guten Morgen. Bundesfinanzminister Klingbeil will an der geplanten Zuckersteuer für gesüßte Getränke festhalten. Die Einführung sei verabredet und werde kommen, hat der SPD-Chef angekündigt. Bundeskanzler und CDU-Chef Merz hatte ihn außergewöhnlich scharf gebremst. Klingbeil soll davon aus den Medien erfahren haben und stellt sich auf Nachbesserungen an dem Gesetz ein.
13: Ich muss ja erstmal wissen, was genau die Hinweise sind, wo die Verbesserungsvorschläge auch sind, auch wie die Vorschläge dann aus anderen Ministerien sind, um ein Gesetz noch besser machen zu können. Und da warten wir jetzt mal ab, welche Vorschläge kommen.
12: Soweit Klingbeil bei NTV. SPD-Vize Schweizer appellierte an die Regierung, Kompromisse hinter verschlossenen Türen zu finden. Im Streit um das Fregattenprojekt F-126 muss die Bundeswehr womöglich Schadenersatz zahlen. Die niederländische Damenwerft fordert 4,7 Milliarden Euro. Die Bundesregierung hatte das Projekt im Juni wegen explodierender Kosten und Verzögerungen gecancelt und den Auftrag an eine ThyssenKrupp-Tochter vergeben. Das Verteidigungsministerium prüft seinerseits jetzt Schadenersatzklagen, weil es schon 2,3 Milliarden in das Projekt gesteckt hatte. Und jetzt weitere Meldungen in Kürze. Für Bundeskanzler Merz geht es im Stimmungstief weiter abwärts. Nur jeder Zehnte zeigt sich mit seiner Arbeit zufrieden. Das ist der niedrigste Wert für einen Kanzler seit 1997, also seit es den Deutschlandtrend gibt. Bei den Schulprotesten in Frankreich sind fast 2000 Menschen festgenommen worden. Heute bieten 400 Schulen nur Fernunterricht an. Seit einer Woche demonstrieren Schüler in Frankreich gegen verfallende Schulen, zu große Klassen und zu wenig Lehrer. Und die Uni Freiburg hofft auf den Titel als Exzellenzuniversität. Heute küren Wissenschaftler, Bund und Länder 5 weitere Hochschulen. Der Titel bringt einer Uni bis zu 15 Millionen Euro pro Jahr und macht sie so attraktiver für Spitzenforscher weltweit.
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11: Schönen guten Morgen. Hier ist das Wetter für uns in Baden-Württemberg. Tief Eva hat Hoch Arno abgelöst.
14: Ich dachte, Adam kommt jetzt nach Eva.
11: Das wäre auch lustig. Am Wochenende deswegen wechseln bewölkt bei 21 Grad heute maximal in Neckarsulm im Kreis Heilbronn. In Pforzheim gibt es 19 Grad und bei euch in Tuttlingen 18. 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
14: 3:09, die neue 107.7 Verkehrsservice. Vorsichtig auf der B10 zwischen Enzberg und Nifon. In beiden Richtungen liegt ein großes Metallteil auf der Fahrbahn. Muss wirklich sehr groß sein, das Metallteil. Und leider ist eine Sperrung jetzt auf der A81. Unfallaufnahme Höhe Ilsfeld in Fahrtrichtung Heilbronn. Haben sie die Autobahn dicht gemacht. Und geblitzt wird im Kreis Heilbronn von Beilstein Richtung Auenstein aus dem Braunbus raus. Danke an Thorsten fürs Melden. 50 erlaubt. Eure Staus und Blitzer immer kostenlos. 0800 24 7 1077. 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
14: Und wir dürfen auch mitmachen. Hanna und Nikolaus, Hallöchen.
11: Morgen.
14: Ich sag's dir, zum Glück ist Freitag. Ich wäre morgen. Also, fix und fertig. Ich habe jetzt schon Muskelkater. Wirklich, seit 2 Stunden feiern wir mit euch die Top 100 der größten Rocksongs der Welt. Und wie immer beweist ihr unfassbar guten Musikgeschmack.
11: Aber welcher Rocksong ist für Baden-Württemberg das Nonplusultra? Mhm. Bis wir das klären, warten noch 79 geile Rocksongs darauf, gespielt zu werden. Jetzt zum Beispiel einer, der nicht nur musikalisch Geschichte geschrieben hat, sondern auch Videogeschichte. Die Twisted Sister waren die allerersten, die in einem Musikvideo auch so eine kleine Geschichte erzählt haben.
15: I thought I was sharing a personal story of my father screaming the famous line, what do you want to do with your life?
11: Ja, inspiriert war das Video von Dee Snider, vom Frontmann. Der wurde von seinem Vater immer angeschrien, was willst du mit deinem Leben anfangen?
14: Also mein Vater hat mich nicht angebrüllt, aber die Frage habe ich durchaus auch.
11: Kennt man.
14: Ne? Ein revolutionärer Song, zu Recht, in euren Top 100. Nur auf Platz 80, sage ich mal, hätte ich weiter vorne erwartet.
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0: Billy Talent. Red Flag, Platz 78, der Top 100 der größten Rocksongs der Welt.
1: Yes.
0: Patrick aus Kalf schreibt gerade, dass Billy Talent sein allererstes Rockkonzert überhaupt war.
1: Ich habe den Song bei meinem allerersten Clubbesuch überhaupt gehört in England.
0: Ja, guck, und er eben Red Flag, und so ist er auf die Band gekommen.
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0: 17 Minuten nach 9 schon. Hanna und Niklaus sind hier.
1: Was
0: und wir
1: ist es? Schon Viertel nach 9?
0: vielen Dank, wollte ich eigentlich sagen.
1: Entschuldigung.
0: Nicht nur an Patrick, sondern an ganz Baden-Württemberg, dass ihr diesen Tag zu dem macht, was er ist.
1: Mir geht der Tag viel zu schnell rum, Hanna. Es ist ein geiler Tag. Ihr habt mal wieder wie verrückt abgestimmt für eure Lieblings-Rocksongs über die neue 107.7.de. Und Christina aus Schwieberdingen im Kreis Ludwigsburg hat sich für Bon Jovi entschieden. Living on a Prayer. Und dieses Wow! Das hat sie das erste Mal mitgegrölt in Ludwigsburg, an einem Ort, den, glaube ich, Rockfans aus ganz Deutschland kennen sollten.
3: Früher gab es in Ludwigsburg die Rockfabrik. Und das war immer so meine Anlaufstelle jede Woche. Der Song kam raus und dann habe ich gesagt, das ist einfach der Hammer. Ach. Und weiter ist es geblieben.
0: Ja, die Rockfabrik in Ludwigsburg,
1: die Hofa. Ja, sie fehlt wirklich.
0: Gibt's leider nicht mehr, ganz im Gegensatz zu den Songs, die da liefen.
1: Juhu.
0: Christine, danke für deine Nachricht. Für deinen Song würde ich dann mal nachher in der Mittagspause, so gegen 12:30 hören.
1: Jetzt kommen wir erstmal zu Platz 77, der Top 100 der größten Rocksongs der Welt. Und es ist ein Classic. Hier sind The Sweet mit Ballroom Blitz.
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3: Guten Morgen, hier ist das Wetter für uns in Baden-Württemberg. In Uhingen im Kreis Göppingen messen wir aktuell 16 Grad. Ebenso bei euch in Mundelsheim im Kreis Ludwigsburg und in Freiburg sind es 14 Grad. Ja, im Laufe des Tages sollte es überall abtrocknen. In der Sonne geht es dann bis 23 Grad rauf. Das Wochenende wird wechselhaft bei um die 20 Grad. 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
4: Kurz nach 9:30 die neue 107.7 Verkehrsservice. Fast alles frei, nur auf der A81. Leider eine Sperrung. Die Unfallaufnahme läuft immer noch Höhe Ilsfeld. Bergungsarbeiten in Fahrtrichtung Heilbronn. Alles dicht und geblitzt wird. Leinfeld in echter Dingen, wenn ihr aus Stuttgart kommt. Kurz vorm Kreisel gegenüber vom Rewe-Markt. 50 sind erlaubt. Dankeschön, Tom, fürs Bescheid geben. Staus und Blitzer immer kostenlos. 0800 24 7 107.7.
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4: Ja, wir sind mittendrin. Zwischen Alter ist der geil und wieso zur Hölle ist der nicht höher platziert?
3: Schönen guten Morgen. Hanna und Nikolaus sind hier.
4: Hi.
3: Um 7 Uhr ging es direkt mal mit der Band los, die den Grundstein für all das hier gelegt haben.
4: So kann man
3: die
4: sagen.
3: Rolling Stones. Satisfaction war euer Platz 100, dicht gefolgt von Def Leppard und Pur Some Sugar on Me. Platz 95 und wir durften auch schon den ersten von 6 Queen-Songs in diesen Top 100 spielen. Hammer to Fall war euer Platz 85.
4: Alles geile Songs, ohne Frage, aber mir geht's teilweise wie Mirko aus Markgröning.
6: Ich höre natürlich fleißig die Top 100 der besten Rocksongs. Muss sagen, ich bin bis jetzt doch etwas überrascht, weil die eine oder andere Platzierung für mich nicht ganz schlüssig ist, gerade was Guns N' Roses betrifft, aber naja, wer weiß.
4: Dann hoffe ich, dass er jetzt nicht hinhört, weil hier, also ich sag's wie es ist, ich bin am Kopfschütteln. Das ist Top 10. Top 5, für mich persönlich Top 3 sogar.
3: Platz 74. Die Eagles mit Hotel California. Die neue 107.7 ist hier eure Top 100 der größten Rocksongs der Welt.
4: Ich gehe jetzt zu Mirko und höre mit ihm in Markgröning zu zweit zu Ende. Liebe Grüße.

0: scheiß aufs Wetter, ich habe die Sonnenbrille aufgezogen. Sissi Top, was ein Song, was ein Morgen, was ein Start ins erste Oktoberwochenende. Danke, dass ihr auch meine Lieblingssongs in eure Top 100 gewählt habt.
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2: Nach Nikolaus hier.
0: Hallöchen.
2: Wenn ihr jeden Morgen mit uns aufsteht, dann wisst ihr, dass wir uns ganz gerne mal auf euren Musikgeschmack verlassen.
0: Ja.
2: Und so ist es auch heute wieder. Welches sind die 100 größten Rocksongs der Welt? Das habt ihr entschieden auf die neue 107.7.de.
0: Und ich weiß, euch geht's genau wie mir. Ihr habt so 10 bis 15 Lieblingssongs. Mal Eric Clapton, die Dire Straits, Billy Joel, ZZ Top. Und deswegen haben wir das ganze Abstimmungsportal natürlich so eingerichtet, dass ihr euch nicht festlegen müsst. Ja, ihr konntet für mehrere Songs abstimmen.
2: Für Jochen aus Metzingen war der Fall klar. Seine Tante Ute hat ihn zur Rockmusik gebracht.
0: Cool.
2: Durch die hat Jochen Kiss kennengelernt, weil Tante Ute eben ganz viele Platten hatte. Und mittlerweile ist Jochen jetzt vermutlich der größere Kiss-Fan von den beiden und hat sie auch schon öfters live gesehen.
3: Da ist halt dann im Prinzip die ganze Halle am Singen. Das ist auf jeden Fall phänomenal mit Pyro und liegendem Paul Stanley und so weiter. Also das war schon immer speziell, ja.
0: Lass die Pyro fliegen.
2: Ja.
0: Jochen, Platz 72. God gave rock and roll to you too.

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11: Gute Nachrichten für Baden-Württemberg. Die Uni Freiburg wird heute vielleicht als Exzellenzuniversität ausgezeichnet. Eins unserer Themen jetzt. Es ist Freitagvormittag, 10 Uhr.
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11: Mit Stefanie Häuslein.
13: Guten Tag. Bundesfinanzminister Klingbeil will an der geplanten Zuckersteuer für gesüßte Getränke festhalten. Die Einführung sei verabredet und werde kommen, hat der SPD-Chef angekündigt. Bundeskanzler und CDU-Chef Merz hatte ihn außergewöhnlich scharf gebremst. Klingbeil soll davon aus den Medien erfahren haben und stellt sich auf Nachbesserungen an dem Gesetz ein.
14: Ich muss ja erstmal wissen, was genau die Hinweise sind, wo die Verbesserungsvorschläge auch sind, auch wie die Vorschläge dann aus anderen Ministerien sind, um ein Gesetz noch besser machen zu können. Und da warten wir jetzt mal ab, welche Vorschläge kommen.
13: Soweit Klingbeil bei NTV. SPD-Vize Schweizer appellierte an die Regierung, Kompromisse hinter verschlossenen Türen zu finden. Europas Flüsse haben diesen Sommer so wenig Wasser geführt wie noch nie seit Beginn der Messungen vor über 30 Jahren. Das haben Messungen zum Beispiel an Rhein und Donau gezeigt, meldet der EU-Klimadienst Copernicus. Die Trockenheit belastet Wasserversorgung, Landwirtschaft und Energieerzeugung. Der Neckar ist aufgrund seiner Staustufen nicht unmittelbar betroffen, jedoch in der Schifffahrt mittelbar über die niedrigen Pegel anderer Flüsse. Und jetzt weitere Meldungen in Kürze. Im Streit um das Fregattenprojekt F-126 muss die Bundeswehr womöglich Schadenersatz zahlen. Die niederländische Damenwerft will 4,7 Milliarden Euro. Der Bund hat das Projekt wegen explodierender Kosten und Verzögerungen gecancelt. Er prüft seinerseits Schadenersatzklagen. Bei den Schulprotesten in Frankreich sind fast 2000 Menschen festgenommen worden. Heute bieten 400 Schulen nur Fernunterricht an. Seit einer Woche demonstrieren Schüler in Frankreich gegen verfallende Schulen, zu große Klassen und zu wenig Lehrer. Und die Bundesregierung zeichnet heute bis zu 5 weitere Hochschulen als Exzellenzuniversitäten aus. Für Einzelunis bedeutet dieser Titel bis zu 15 Millionen Euro Förderung jährlich. In Baden-Württemberg darf die Uni Freiburg auf diese Auszeichnung hoffen.
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11: Hier ist das Wetter für uns in Baden-Württemberg. Aktuell in Stuttgart im Kessel 16 Grad, in Esslingen 15 Grad, in Göppingen auch 15 Grad. Es ist jetzt noch teilweise schwül und neblig. Nachher immer mehr Sonne bis zu 23 Grad. Morgen ähnlich. Erst neblig, später Sonne und Wolken und dann mild. 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Vorsicht auf der B312 von Metzingen Richtung Stuttgart. Ein totes Tier zwischen Neckartenzlingen und Schleitdorf. Und die A81 ist gesperrt, immer noch von Stuttgart Richtung Heilbronn, Höhe Ilsfeld. Da laufen die Bergungsarbeiten. 4 Kilometer staut es sich bis Mundelsheim. Und geblitzt wird auf der B27 am SI-Zentrum von Tübingen Richtung Stuttgart. 80 erlaubt. Eure Staus und Blitzer, immer kostenlos. 0800 24 7 107. 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
11: Ich bin Doro. Hi, einen wunderschönen Freitagvormittag. Das ist unsere Art, heute euch ins Feiertagswochenende zu entlassen, sag ich mal, ja. Mit den Rocksongs, für die ihr abgestimmt habt, die ganze Woche hier bei uns online. Wir freuen uns sehr, dass ihr das gemacht habt. Und die Songs, die jetzt laufen, die haben es in den Countdown geschafft. Den ganzen Freitag eure Lieblings-Rocksongs, ja. Und wir sind jetzt bei Platz 68 angekommen. Hat ganz viele Stimmen bekommen. Einige aus dem Schwarzwald, aus Freudenstadt von Margit, aus Ettlingen von Werner. Claudia aus Remseck am Neckar hat auch dafür gestimmt. Hier ist Billy Idol und Rebel Yell.
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0: Natürlich darf der nicht fehlen, Platz 66. F-U-C-K, Bloodhound Gang, für alle von euch, die beim Arbeiten gerade die absolute Krise kriegen. Wir sind bei euch. Es ist ja zum Glück schon Freitag, hier auf der neuen 107.7 mit Baden-Württembergs Top 100 der größten Rocksongs der Welt. Den ganzen Tag auf dem Weg ins Wochenende, ja? Nur eure Songs, die meisten Stimmen von euch bekommen haben. Jetzt sind wir schon bei Platz 65 angelangt. Da hat's eine Band hingeschafft, die ich auch schon live gesehen habe. Es war der Hammer bei Rock im Park. The Offspring. Und ich muss sagen, bei keiner Band ist so friedlich gepokt worden wie bei denen, ja. Vor allem zu eurem Platz 65. Pretty Fly hat ganz, ganz viele Stimmen gekriegt. Auch die von Stefan aus Ditzingen.
1: The Offspring gehören unbedingt zu den besten Bands aller Zeiten. Pretty Fly überhaupt, der beste Song, hat mich immer in meiner Jugend begleitet. Ganz stark.
0: Dann bitteschön, Platz 65.
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12: Das Wetter für uns im Baden-Württemberg ist heute mild. 16 bis 23 Grad werden es. Wolken und Sonne gegen Nachmittag immer mehr. Morgen ähnlich. Es geht erstmal neblig los. Später wird es freundlich bei bis zu 23 Grad. Blick auf die Straßen um kurz nach 11:30, die neue 107.7 Verkehrsservice. Auf der A8 in Richtung Karlsruhe zwischen Pforzheim Süd und Nord 6 Kilometer stockender Verkehr. Und die A81 Stuttgart Richtung Heilbronn ist immer noch gesperrt, Höhe Ilsfeld. Da laufen Bergungsarbeiten vor der Ausleitung bei Pleidelsheim 6 Kilometer Stau. Eure Staus und Blitzer immer kostenlos. 0800 24 7 1077. Gute Fahrt. 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
12: Das ist ein Freitag heute. Der macht richtig Bock. Nur Rock vom Feinsten von euch, reingewählt in den Countdown noch bis zum Feierabend. Wir spielen nur die Songs, die ihr wirklich hören wollt in dieser Top 100, ja? Und ein Drittel haben wir schon geschafft. Platz 62 ist jetzt an der Reihe. Da habt ihr eine Band hingewählt, die Metallica und Bon Jovi als Vorband hatte, ja, und die Jungs groß gemacht hat. Die Scorpions, Platz 62, Rock You Like a Hurricane. Ich bin Doro, hi.
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0: Das ist euer Platz 48, Status Quo, Rocking All Over the World. Da habe ich Erinnerungen. Da bin ich nämlich mal im Karaoke-Battle früher im Zeltlager gescheitert gegen unsere Betreuer. Die sind mit Status Quo, Whatever You Want angetreten. Und wir waren die Spice Girls.
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0: Ja, und jetzt sind wir bei Platz 59 angelangt. Und es gibt ja so große Rockballaden, die so typische Schnulzen sind, sag ich jetzt mal. Und dann gibt's Rockballaden, bei denen gestehen sich auch echte Männer mal ein, ihre Gefühle zuzulassen. Und genau dazu zählt euer Platz 59. Der kommt jetzt von Anfang der 90er. Erst vor kurzem 1 Milliarde Streams bei YouTube geknackt. Hier ist Scream von Radiohead. Der beste Rocksong der Welt für Daniel aus Reutlingen, Matze aus Geildorf, Mone aus Süßen im Kreis Göppingen. Platz 59.

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17: Gute Nachrichten für Baden-Württemberg. Die Uni Freiburg wird heute vielleicht als Exzellenzuniversität ausgezeichnet. Eins unserer Themen am Freitagvormittag. Es ist 11 Uhr.
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17: Justus.
19: Schönen guten Tag. Der Tag der Deutschen Einheit wird dieses Jahr in Bremen gefeiert. Schon heute Nachmittag startet dort ein großes Bürgerfest. Morgen steht der offizielle Festakt an. Eine problematische Spaltung zwischen Ost und West sieht Bremens Bürgermeister Andreas Bovenschulte nicht mehr. Er sagt im ZDF:
20: Ich denke, die Gefahr im Moment ist gar nicht so sehr Ost gegen West, sondern diejenigen politischen Kräfte, die sagen, wir haben richtig viel erreicht mit unserem Grundgesetz, Menschenwürde, Freiheit, Demokratie und Rechtsstaat. Und diejenigen, die sagen, wir wollen das alles nicht. Wir wollen statt der vielfältigen Republik unsere ethnisch homogene Volksgemeinschaft dagegen setzen. Das ist die wirkliche Auseinandersetzung um die Seele des Landes.
19: Westeuropa hat den heißesten und trockensten Sommer seit Beginn der Aufzeichnungen erlebt. Das meldet der EU-Klimadienst Copernicus. Dabei wurden zum Beispiel 17 Hitzetage über 30 Grad gezählt. Im bisherigen Rekordjahr 2003 waren es 11. Auch die Durchschnittstemperatur erreichte einen neuen Höchstwert. Mit der Hitze werden auch Zehntausende zusätzliche Todesfälle verbunden. Zudem brannte in der EU doppelt so viel Fläche wie im Schnitt der letzten 20 Jahre. Und weitere Meldungen in Kürze. Galeria Kaufhof ist pleite. Schon wieder. Zum vierten Mal in 6 Jahren hat die Warenhauskette Insolvenz angemeldet. Grund ist unter anderem ein weiterer Umsatzeinbruch. Nach 3 Rettungsaktionen droht dieses Mal das endgültige Aus. Bundespräsident Steinmeier hat sich laut Spiegel beim Koalitionsstreit über die Pflegereform eingeschaltet. Demnach rief er Finanzminister Klingbeil und Innenminister Dobrindt an. Offenbar sorgte er sich um den Fortbestand der Regierung. Der Inhalt der Gespräche ist aber nicht bekannt. Die Uni Freiburg hofft auf den Titel als Exzellenzuniversität. Heute küren Wissenschaftler, Bund und Länder 5 weitere Hochschulen. Der Titel bringt einer Uni bis zu 15 Millionen Euro pro Jahr und macht sie so für die weltweite Spitzenforschung attraktiv.
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17: Hier ist das Wetter für uns in Baden-Württemberg. Wir haben aktuell in Sindelfingen 16 Grad, 17 Grad in Wiesloch und in Kirchentellinsfurt. Und das wird heute auch noch. Nachher immer mehr Sonne, dann bei bis zu 23 Grad. Morgen ähnlich, erst neblig, später Sonne und Wolken und mild. Hallo auf die Straßen, 3:03, die neue 107.7 Verkehrsservice. Und da hat's gerade gekracht auf der A81 Heilbronn Richtung Würzburg. Zwischen Kreuz Weinsberg und Neuenstadt am Kocher liegt deshalb eine große Eisenstange auf der Fahrbahn. Und auf der A6 Richtung Nürnberg zwischen Kreuz Weinsberg und Pretzfeld die ungesicherte Unfallstelle. Vorsicht im Kreis Göppingen zwischen Unterböhringen und Hausen an der Vils, Ziegen auf der Fahrbahn. Und es gibt gute Nachrichten von der A81 Stuttgart Richtung Heilbronn. Die ist nämlich nicht mehr gesperrt. Zwischen Pleidesheim und Ilsfeld laufen die Bergungsarbeiten noch. Ihr könnt auf der linken Spur am Unfall vorbeifahren. 8 Kilometer Stau. Eure Staus, eure Blitzer immer kostenlos. 0800 24 7 1077.
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17: Ich bin Doro, hi. Und ich feiere hier eure Lieblings-Rocksongs genauso wie ihr beim Arbeiten. Ihr seid ja dafür verantwortlich, was hier gerade bei uns im Radio läuft. Danke an alle von euch, die mit abgestimmt haben bei uns online die ganze Woche. Michaela aus Osterburken im Neckar-Odenwald-Kreis zum Beispiel. Sie schreibt uns über WhatsApp: Es ist mein erstes Mal, dass ich beim Top 100 Voting mitgemacht habe und warte nun voller Vorfreude auf Journey Don't Stop Believing, mein absoluter Lieblingssong. Liebe Michaela, ich kann dir sagen, je länger du wartest, desto besser, weil je später, desto höher der Platz. Logisch. Danke dir auf jeden Fall fürs Abstimmen. Jetzt sind wir bei Platz 56 angekommen. Fast schon Halbzeit. Wie ist denn das passiert? Hier sind Pink Floyd mit noch echter, handgemachter Rockmucke. Wish you were here.
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0: 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Platz 54, No One Like You von den Scorpions.
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0: Und zack, sind wir bei Platz 53 angekommen und da habt ihr echte 90er-Rock-Legenden hingevotet. Ich habe mich riesig gefreut, als ich es gesehen habe. Nirvana! Die absolute Lieblingsband von Claudia aus dem Kreis Esslingen. Vor allem, weil du erstmal die Mucke mit angezogener Handbremse gehört hast. Erzähl mal.
2: Ich bin ein Kind der Wende, das ist noch schlimmer. Alles erst danach, nach der Wende. Weil zu DDR-Zeiten war es halt doch ein bisschen anders. Und danach war es dann halt, alles aufgesogen, was halt der Westen zu bieten hatte.
0: Ja.
2: Und auch Amerika und so weiter und so weiter.
0: Ja, verstehe, verstehe. Und dein Herz ist hängen geblieben bei Nirvana und vor allem Kurt Cobain. Warum?
2: Es war verdammt gute Musik, ein verdammt guter Musiker, der halt leider zu früh beschlossen hat, dass er nicht mehr möchte.
0: Mhm.
2: Und es ist halt einfach schade, ne, dass das uns das verloren gegangen ist.
0: Voll, aber Musik bleibt für immer und ganz hoch im Kurs bei euch. Nirvana, Come As You Are, immer noch Platz 53 in Baden-Württembergs. Top 100 der größten Rocksongs der Welt, hier auf der neuen 107.7. Heute den ganzen Freitag bis zum

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1: Hier ist das Wetter für uns in Baden-Württemberg. Heute zwar noch wolkig, später kommt aber die Sonne raus, dann bei 16 bis 23 Grad. Es bleibt trocken, morgen geht's dann auch erstmal neblig los, später wird's freundlich und es bleibt ähnlich mild. 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Hallo zu euch auf die Straßen, 11.32 Uhr, die neue 107.7 Verkehrsservice. Vorsicht auf der A81 Heilbronn Richtung Würzburg. Zwischen Möckmühl und Osterburken liegen Gegenstände. Vorsicht auf der A81 von Stuttgart Richtung Heilbronn. Zwischen Neckarbrücke und Pleidelsheim ist ein Fahrzeug auf der Standspur liegen geblieben. In diese Richtung ganz viel los. Höhe Ilsfeld ist ja nach einer Unfallaufnahme immer noch teilweise gesperrt. Ihr könnt über die linke Spur da an der Unfallstelle vorbeifahren. 8 Kilometer staut es sich. Eure Staus, eure Blitzer, immer kostenlos. 0800 24 7 1077. Gute Fahrt!
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1: Hi zusammen, ich bin Doro, schönen Freitag und genau das ist doch das Richtige für uns, um ins Wochenende zu starten, oder? Findet auch Michele aus Benningen, hat uns gerade eben eine Sprachnachricht geschickt.
3: Wunderschönen guten Morgen, Doro, und wunderschönen guten Morgen, liebes 107.7-Team. Ich muss euch sagen, das ist seit langem, seit ganz langer Zeit, mal wieder der erste geile Freitag mit der geilsten Rockmusik überhaupt ever. Oh. Ich bedanke mich ganz herzlich für die geile Musikauswahl, an die, wo alle abstimmten natürlich. Auch ich habe mitgemacht und ich genieße Song für Song im LKW. Es kann gar nicht mehr hindern. Weitermachen so. Danke, schönes Wochenende an alle. Hasta la vista.
1: Michele, uns geht's doch genauso. Danke dir. Und jeder Song ist hier wirklich von euch reingewählt über unsere App oder Homepage. Ihr seid einfach die absolut Besten. Und jetzt ist Halbzeit, Leute. Bruce Springsteen, Born in the USA.
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ist heute schon Feiertag auf der neuen 107.7 mit Baden-Württembergs Top 100 der größten Rock-Songs. Status Quo, Rockin' All Over the World, euer Platz 48. Und ihr könnt uns gerne schreiben über WhatsApp 0800 24 7 107.7. Hallo liebes 107.7-Team, wir sind drei Kollegen, gerade schon im Endspurt auf der Baustelle in Lorch. Die Boombox läuft. Danke, danke, danke für so viele Rocksongs, die wir schon ewig nicht mehr gehört haben. Erinnerungen werden wach. Liebe Grüße von Tilo, Eihan und Demi. Jungs, geil. Liebe Grüße zurück in Rems-Murr-Kreis. Baustellenradio muss bitte anbleiben heute. Ja, den ganzen Freitag klingt nämlich bei uns heute so schön rockig. Und das Danke gebe ich natürlich weiter an alle von euch in Baden-Württemberg, die mit abgestimmt haben die ganze Woche. Das hier ist euer Platz 47. Und da kriege ich direkt die größte Gänsehaut der Welt. Weil als ich auf dem Metallica-Konzert war, auf dem Hockenheimring, da haben alle zigtausend Fans das Gitarrensolo mitgesungen und das werde ich niemals vergessen. Hier ist The Unforgiven. 12:15.

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7: Hallo, ich bin Benjamin Elsner von den evangelischen Kirchen. 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Ich hab dich lieb, genauso wie du bist. Und du bist völlig in Ordnung. Lass dich also von so einem Ding oder sonst jemanden nicht so stressen.
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20: Heute noch einkaufen gehen, morgen ist ja Feiertag und das Bürgerfest zum Tag der Deutschen Einheit in Bremen legt besonderen Blick dieses Jahr auf 36 Jahre Wiedervereinigung. Eins unserer Themen jetzt. Es ist Freitagmittag, 12 Uhr.
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20: Mit Dirk Justus.
21: Schönen guten Tag.
16: Galeria Kaufhof ist schon wieder pleite. Das Unternehmen hat zum vierten Mal in 6 Jahren Insolvenz angemeldet. Für rund 12.000 Beschäftigte ist die Zukunft damit erneut ungewiss. Seit der Fusion von Karstadt und Kaufhof 2019 wurde die Zahl der Standorte bereits halbiert. Berichten zufolge könnten jetzt weitere 30 Häuser schließen, vorausgesetzt, es kann überhaupt weitergehen. Grund für die erneute Insolvenz ist unter anderem ein weiterer Umsatzeinbruch. 36 Jahre deutsche Einheit. Offiziell gefeiert wird das in diesem Jahr in Bremen. Schon heute startet dort ein 3-tägiges Bürgerfest. Am 3. Oktober morgen steht ein großer Festakt an. Zum Stand der Wiedervereinigung sagt Bremens Bürgermeister und aktueller Bundesratspräsident Andreas Bovenschulte im ZDF.
21: Ich denke, wenn man die Situation vor 36 Jahren mit der Situation heute vergleicht, dann kann man ja überhaupt nicht bestreiten, dass da ganz viel zusammengewachsen ist. Dass trotzdem Unterschiede bleiben, ist normal und das finde ich ehrlich gesagt auch gar nicht so schlimm. Ich meine, es bleiben auch Unterschiede zwischen Bremen und Bayern und da würde auch niemand sagen, das muss sich zu 100% angleichen, das würde auch niemand wollen.
16: Und weitere Meldungen in Kürze. Vor dem Bundesverwaltungsgericht muss sich aktuell ein Arzt aus Baden-Württemberg verantworten. Er hatte für seine Patienten selbst einen Corona-Impfstoff hergestellt. Das wurde ihm verboten. Dagegen klagt er und beruft sich auf seine Therapiefreiheit. Jetzt muss das Gericht entscheiden, ob das Verbot rechtmäßig war. Auf der wichtigen Bahnstrecke Hannover-Berlin ist ab heute jede Menge Geduld gefragt. Die Strecke wird umfassend saniert. Züge werden umgeleitet oder durch Busse ersetzt. Fernverkehrszüge brauchen knapp 1,5 Stunden länger. Die Sanierung soll mehr als 1 Jahr dauern. Auf der internationalen Raumstation ISS ist eine neue Crew eingetroffen. Der Flug der SpaceX-Rakete mit den 2 US-Astronauten, einem Kanadier und einem Russen an Bord, dauerte weniger als 8 Stunden. Die bisherige ISS-Crew hat im Februar noch mehr als 30 Stunden gebraucht.
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20: Hier ist das Wetter für uns in Baden-Württemberg. Heute Sonne und Wolken und später sind noch bis zu 23 Grad drin am Nachmittag. Morgen erstmal nebelig, genauso wie heute. Dann wird's freundlich und es bleibt angenehm. 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Hallo zu euch auf die Straßen. Die neue 107.7 Verkehrsservice um 3:12. Mit einer Gefahrenstelle von der A8 in Richtung Ulm. Vorsicht zwischen Ulm Nord und Ost. Unfall mit mehreren Fahrzeugen. Da ist die Richtungsfahrbahn gerade gesperrt worden. Auf der A81 Heilbronn Richtung Stuttgart. Zwischen Ilsfeld und Pleidelsheim 9 Kilometer Stau. Und auf der B10, B27 in Stuttgart Heilbronner Straße. Zwischen Borsigstraße und Zuffenhausen Süd. LKW-Unfall. Dort staut sich's auch. Eure Staus, eure Blitzer. Immer kostenlos 0800 24 7 107 7. Gute Fahrt euch!
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20: Schöne Mittagspause am Freitag. Ich bin Doro, hi, und ich muss wirklich sagen, es ist mein Lieblingsfreitag seit langem. Ja? Weil eure Lieblings-Rocksongs sind halt einfach absoluter Hammer. Und es geht Schlag auf Schlag. Es ist jetzt 11:45. Wir kommen zu eurem Platz 44, wofür ihr die ganze Woche abgestimmt habt. Und der geht an Queen, I Want It All von 89. Lieblingssong von dir, Andreas aus Sinsheim, gell?
23: Ja, es war so die Endphase.
20: Von was?
23: Von Queen.
20: Ach so, ich hab schon gedacht von deinem Leben. Nein, Spaß.
23: Nee. Man hat es gehört, aber als ich dann verheiratet war, Kinder halt.
20: Dann nicht mehr, oder was?
23: Doch, dann habe ich es auch noch gehört, wenn ich meine CDs dann noch gehabt habe, weil mein älterer Sohn hat sie mir dann immer stibitzt.
20: Süß. Ha ja, es ist ja auch einfach Musik für alle. Es ist Rock für alle.
23: Ja.
20: Und vor allem euer Platz 44 jetzt. Queen, I Want It All. Auch wegen deiner Stimme, Andreas. Danke dir, Grüße nach Sinsheim und schönen Tag.
23: Danke, gleichfalls.
20: Danke, ciao.
23: Ja, ciao.
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0: Haben sie im Viva Band Contest gewonnen. Open Your Eyes war der Durchbruch der Guano Apes. Platz 42.
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0: Es macht so Spaß und es geht noch den ganzen Freitag bis zum Feierabend. Mirko aus Markgröningen im Kreis Ludwigsburg hat auch mit abgestimmt online die ganze Woche, hat uns eine Sprachnachricht geschickt an die 0800 24 7 1077. Mirko ist ganz, ganz großer Guns N' Roses Fan und es gibt Kritik.
2: Ich höre natürlich fleißig die Top 100 der besten Rocksongs. Muss sagen, ich bin bis jetzt doch etwas überrascht, weil die eine oder andere Platzierung für mich nicht ganz schlüssig ist, gerade was Guns N' Roses betrifft. Aber naja, wer weiß.
0: Ja, Mirko, kann ich verstehen. Aber ich kann dich beruhigen, Guns N' Roses sind hier heute noch ein paar Mal am Start. Da fehlen ja noch auch die ganz, ganz großen Rocksongs von denen. In ein paar Augenblicken kommen sogar direkt zwei hintereinander. Ich verrate es jetzt einfach. Platz 40 gleich, Knocking on Heaven's Door. Platz 39 direkt dahinter, Paradise City. Also da kannst du dich freuen. Grüße nach Markgröningen. Davor, euer Platz 41. CC Top, Give Me All Your Lovin'.

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12: Hier ist das Wetter für uns in Baden-Württemberg und jetzt kommt immer mehr die Sonne raus. Heute werden es noch 16 bis 23 Grad und es bleibt trocken. Morgen auch, da geht's erst neblig los, dann wird's freundlicher und angenehm mild. Gleich 12:30, die neue 107.7 Verkehrsservice. Auf der A6 Nürnberg Richtung Heilbronn. Vorsicht, Liegenbleiber zwischen Kupferzell und Neuenstein. Die rechte Spur ist blockiert. Vorsicht im Kreis Reutlingen auf der Landstraße zwischen Pfullingen und dem Abzweig nach Unterhausen. Liegengebliebenes Fahrzeug auch da. Die A8 in Richtung Karlsruhe. 10 Kilometer stocken zwischen Pforzheim Süd und Nord. Und die A81 Stuttgart Richtung Heilbronn ist zwar nicht mehr voll gesperrt. Zwischen Ludwigsburg Nord und Ilsfeld laufen aber noch Bergungsarbeiten. 12 Kilometer staut es sich. Ihr könnt auf der linken und der mittleren Spur am Unfall vorbeifahren. Eure Staus und Blitzer immer kostenlos. 0800 24 7 107
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12: Schönen Freitagmittag, ich bin Doro, hi. Und ich muss jetzt erstmal ganz kurz was klarstellen, ja, weil jetzt haben einige von euch gefragt über die 0800 24 7 zieht ihr heute keine Rechnungen? Machen wir ja eigentlich immer um 7, 12 und 16 Uhr. Heute ist Ausnahme. Nee, machen wir heute nicht. Wir machen heute Platz für eure Rocksongs. Für die Top 100 der größten Rocksongs der Welt, eurer Meinung nach. Rechnungen ziehen wir dann wieder ab Montag. Und Andreas aus Langenau im Alb-Donau-Kreis schreibt, Bitte, bitte, bitte macht doch mal eine längere Pause. Ich muss meine Kopfhörer auch mal laden. Und wenn ihr immer so guten Rock bringt, geht das nicht. Liebe Grüße. Andreas, danke für deine Nachricht. Aber nö, können wir nicht. Ist heute absolut nicht drin. Pause gibt's nicht. Wir starten volle Pulle.

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0: Ganz viel Liebe für Bonnie Tyler. It's a heartache. Ja, auf der 977. 12.42 Uhr am Freitag.
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0: Und was bei euch da alles hochkommt heute, eure Lieblingssongs, ja, sind ja nicht umsonst eure Lieblingsrocksongs. Da stecken ja auch eure Geschichten dahinter. Und deswegen machen wir das auch. Für die Good Vibes am Freitag auf dem Weg ins Wochenende können wir, glaube ich, alle gut gebrauchen, oder? Ihr habt abgestimmt, wie wild, online. Manuela aus dem Kreis Esslingen auch für Living on a Prayer. Bon Jovi, geiler Musikgeschmack, Manuela, erstmal.
2: Vielen Dank. Mit Bon Jovi bin ich groß geworden.
0: Das heißt, wie alt warst du, als Living on a Prayer gerade rausgekommen ist?
2: 15, 16.
0: Ah, okay. Also Da ging es dann los, so mit vielleicht Disco, mal tanzen gehen.
2: Na klar, in die Eisdisco gehen.
0: Wo?
2: In Wernau.
0: Ah, cool.
2: Und wenn du da hingegangen bist, war natürlich ein großes Hallo und natürlich auch Schlittschuhfahren.
0: Ja, kann ich mir zu Living on a Prayer total gut vorstellen. Und es ist Platz 35 geworden.
2: Schön.
0: Also durch deine Stimme mit reingeschafft. Und lass mal die Eisdisco jetzt einfach nochmal aufleben mit Living on a Prayer.
2: Na klar, ich liebe Bon Jovi, Bon Jovi, Meatloaf.
0: Ja, also da bist du auf jeden Fall an der richtigen Adresse bei uns.
2: Ich weiß, deswegen habe ich auch abgestimmt. Und Gott sei Dank haben andere auch noch dafür abgestimmt.
0: Gott sei Dank,
2: vielen
0: danke.
2: Dank.
0: Ja.
2: Vielen lieben Dank.

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11: Nachher noch mal in den Supermarkt einkaufen gehen. Morgen ist ja Feiertag. Und das Bürgerfest zum Tag der Deutschen Einheit in Bremen legt dieses Jahr besonderen Blick auf 36 Jahre Wiedervereinigung. Eins unserer Themen jetzt am Freitagmittag. Es ist 13 Uhr.
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12: Schönen guten Tag. Es ist die 4. Insolvenz in nur 6 Jahren. Galeria Kaufhof ist schon wieder pleite. Das hat das Unternehmen heute bestätigt. Womöglich ein letzter Versuch für einen Neustart, Tom Husse.
13: Für die 12.000 Beschäftigten ist die Zukunft erneut ungewiss. Seit der Fusion von Karstadt und Kaufhof 2019 wurde die Zahl der Standorte schon auf rund 80 halbiert. Berichten zufolge sollen jetzt nochmal 30 weitere wegfallen und damit auch tausende Jobs. Etwa die Wirtschaftswoche rechnet mit einem noch schlimmeren Ende und schreibt, eine Zerschlagung des Unternehmens wird sich diesmal nur schwer verhindern lassen. Grund für die erneute Insolvenz ist unter anderem ein weiterer Umsatzeinbruch.
12: Westeuropa hat den heißesten und trockensten Sommer seit Beginn der Aufzeichnungen erlebt. Das meldet der EU-Klimadienst Copernicus. Dabei wurden zum Beispiel 17 Hitzetage über 30 Grad gezählt. Im bisherigen Rekordjahr 2003 waren es 11. Auch die Durchschnittstemperatur erreichte einen neuen Höchstwert. Mit der Hitze werden auch Zehntausende zusätzliche Todesfälle verbunden. Zudem brannte in der EU doppelt so viel Fläche wie im Schnitt der letzten 20 Jahre. Und weitere Meldungen in Kürze. Konzerte, Bürgerfest, Mitmachaktionen. Der Tag der Deutschen Einheit wird dieses Jahr in Bremen gefeiert. Heute Nachmittag startet das große Bürgerfest. Morgen steht dann der offizielle Festakt an. Dazu wird auch die geballte Politprominenz in Bremen erwartet. Auf der A8 bei Stuttgart rollt der Verkehr Richtung München wieder. Nach einem Unfall war die Strecke mehrere Stunden komplett gesperrt. Ein Lastwagen war zwischen dem Kreuz Stuttgart und Möhringen gegen drei Fahrzeuge geprallt und umgekippt. Drei Menschen wurden leicht verletzt, so die Polizei. Auf der internationalen Raumstation ISS ist eine neue Crew eingetroffen. Der Flug der SpaceX-Rakete mit den zwei US-Astronauten, einem Kanadier und einem Russen an Bord, dauerte weniger als 8 Stunden. Die bisherige ISS-Crew hat im Februar noch mehr als 30 Stunden gebraucht.
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11: Das Wetter für uns in Baden-Württemberg wird jetzt immer freundlicher. Die Sonne kommt raus bei 19 Grad in Uhingen, 21 Grad in Plochingen, 20 Grad in Hechingen. Es bleibt auch heute und morgen trocken. Da geht's dann erstmal wieder neblig los. Dann wird's freundlicher bei bis zu 23 Grad. Ganz genau 2:01, die neue 107.7 Verkehrsservice. Viel los auf der A81 Stuttgart Richtung Heilbronn. Zwischen Pleidelsheim und Ilsfeld 8 Kilometer Stau. Die rechte Spur ist immer noch wegen Bergungsarbeiten gesperrt. Nach einem Unfall auf der A8 Stuttgart Richtung Karlsruhe 10 Kilometer Stocken zwischen Pforzheim Süd und Nord. In der Gegenrichtung 3 Kilometer zwischen Pforzheim Nord und Ost. Und B10, B27 in Stuttgart 2 Kilometer Unfallstau zwischen Rosensteintunnel und Friedrichswald. Eure Staus, eure Blitzer, immer kostenlos. 0800 24 7 107
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11: Yes, ich bin Doro. Hi, das wird eine richtig schöne Freitagmittagspause jetzt mit den Rocksongs, bei denen ihr sagt, ja, es sind die besten der Welt. Ihr habt abgestimmt die ganze Woche. Wir sind im letzten Drittel unterwegs jetzt. Das wird jetzt also immer besser und besser eurer Meinung nach, ja? Wir kommen zu Alice Cooper und Poison. Andi aus Schwalkheim, du hast auch gewotet. Hallo Andi.
14: Hallo Doro.
11: Warum der? Was löst denn dir aus?
14: Das sind alles gute Rocksongs, wo immer gute Laune macht. Bei Alice Cooper Sturm und Drangzeit, da wo man in die Disco gegangen ist. Meistens in Schwalkheim.
11: Und wie hieß sie?
14: Es war Smeis damals, das gibt es nicht mehr, das war so im Industriegebiet.
11: Wie hieß die Disco?
14: Nice.
11: Das ist Nice. Und im Industriegebiet kann man halt auch laut sein, gell? Es juckt keinen.
14: Genau.
11: Geil. Ey, ich freue mich, dass du mit abgestimmt hast. Alice Cooper und Poison hat's auf Platz 32 geschafft, auch mit deiner Stimme.
14: Das ist super.
11: Andreas, dann liebe Grüße nach Schwalkheim. Schönes Wochenende.
14: Ciao.
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0: neue 107.7 mit We Will Rock You, Platz 30 in euren, in Baden-Württembergs Top 100 der größten Rocksongs der Welt. Und damit geht's ins letzte Drittel jetzt. Platz 29, die Cranberries und Zombie.
1: 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Kennst du? Hey, oh, hey. Die Geschichte hinter diesem Song? Es ist der 20. März 1993, die Zeit des Nordirland-Konflikts. In Cheshire in Nordwestengland explodiert eine Bombe. Zwei Kinder sterben. Die Terrororganisation IRA bekennt sich zu dem blutigen Anschlag. Gleichzeitig tourt Dolores O'Riordan mit ihrer irischen Band The Cranberries durch England. Sie sind tief bewegt von dem, was sie im Fernsehen sehen müssen. Am Abend schreibt Dolores einen Song. Es ist immer das gleiche Lied seit 1916. In deinem Kopf, da kämpfen sie immer noch mit ihren Panzern und ihren Bomben. Die Cranberries. Zombie.
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0: Hier ist das Wetter für uns in Baden-Württemberg und wir freuen uns, dass die Sonne jetzt doch noch rausgekommen ist.

0: und Spanngurte auf der A81 Heilbronn Richtung Würzburg. Zwischen Osterburgen und Boxberg, die liegen da auf der rechten Spur rum. Dann hat's gekracht. A81 Singen Richtung Stuttgart, Höhe Herrenberg. Der Unfall auf der rechten Spur und im Standstreifen. Und nach dem Unfall seit heute früh auf der A81 nach Heilbronn viel los. Zwischen Kleidesheim und Ilsfeld 8 Kilometer Stau. Die rechte Spur ist gesperrt. Eure Staus, eure Blitzer. Immer kostenlos. 0800 24 7 1077. Hallo zusammen, wir spielen heute die größten Rocksongs der Welt, für die ihr gewotet habt. Jetzt Van Halen und Jump, Platz 26.
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0: mit ihrem Dokumentarfilm in den Kinos in Baden-Württemberg an Shattered Linkin Park, euer Platz 25. Absolut verdient. What I've done.
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0: Es ist 20 vor 2 am Freitag und wir nähern uns jetzt so langsam schon mal der Top 20, ja. Da starten wir dann ungefähr so kurz nach 2 rein. Und ihr seid voll am Start im Geschäft in Baden-Württemberg heute. Danke dafür. Olli hört uns gerade auf dem Weg zur Spätschicht im Auto, steht im Stau auf der A81 Richtung Heilbronn bei Pleidelsheim aktuell. Halte durch, wir sind bei dir. Und Sabine aus Heilbronn hat auch mit abgestimmt die ganze Woche über die neue 107.7.de für ihren Lieblingsrocksong für den nächsten Platz. Platz 24, The Show Must Go On, Queen. Oh, Sabine, warum der?
2: Den höre ich doch irgendwie weiter auch nicht. Der geht mir halt irgendwie durch und durch und ich könnte den stundenlang hören.
0: Ja, ist ja auch ein richtig geiler Song. Der hat es jetzt, wie gesagt, auf Platz 24 geschafft und Queen auch noch ein paar Mal mit dabei auf dem Weg zur Spitze. Also da kannst du dich doch auf was freuen.
2: Super, da bin ich aber gespannt, echt. Und ich finde euch so toll, ich höre es immer. Ich höre es immer. Den ganzen Tag höre ich euch.
0: Das freut mich sehr. Richtig cool. Ja. Ja. Sabine, danke fürs Mitvoten. Schönes Wochenende dir. Schönen Tag.
2: Ja, dir auch noch einen schönen Tag. Und danke, gell?
0: Danke, ciao.

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12: Gute Nachrichten aus Baden-Württemberg. Hier bei uns wächst die ökologische Landwirtschaft immer weiter. Eins unserer Themen am Freitagnachmittag. Es ist 14 Uhr.
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12: Mit Finn Riebesel, Freundlieb.
13: Schönen guten Tag. 36 Jahre deutsche Einheit. Offiziell gefeiert wird das in diesem Jahr in Bremen. Heute startet das große Bürgerfest mit Konzerten, Theater, Diskussionen und vielen Mitmachaktionen. Auf mehr als 100 Bühnen gibt's Programm, dazu eine Ländermeile mit Infos zu allen Bundesländern. Morgen am 3. Oktober folgt der offizielle Festakt mit viel Politprominenz. Bremen rechnet insgesamt mit mehr als 400.000 Gästen. Es steht weiter nicht gut um Galeria. Die angeschlagene Warenhauskette ist schon wieder pleite und hat einen Insolvenzantrag beim Amtsgericht Düsseldorf gestellt. Wie mehrere Medien berichten, soll der Betrieb in den gut 80 Filialen in Deutschland aber erstmal weiterlaufen. Handelsforscher Jörg Funder sagte bei NTV.
14: Heute halten wir es für äußerst schwierig, auch dem Kunden nochmals zu erklären, warum er dann noch ins Warenhaus gehen sollte. Wir halten das Geld zusammen, wir geben weniger aus, wir haben Konsumverzicht. Und das ist insbesondere dann für so Allerweltsformate, die kaum Wettbewerbsvorteile heute besitzen, extrem schwierig, dann noch loyale Kunden neu aufzubauen für dieses Unternehmen.
13: Und nun weitere Meldungen in Kürze. Bundespräsident Steinmeier hat sich laut Spiegel beim Koalitionsstreit über die Pflegereform eingeschaltet. Demnach rief er Bundesfinanzminister Klingbeil und Bundesinnenminister Dobrindt an. Offenbar macht er sich Sorgen, dass die Regierung nicht mehr lange hält. Der Inhalt der Gespräche ist nicht bekannt. Die ökologische Landwirtschaft in Baden-Württemberg gewinnt weiter an Bedeutung. Mit fast 5000 Höfen hat sich die Zahl der Betriebe in den vergangenen 15 Jahren fast verdoppelt. Auch die ökologisch bewirtschaftete Fläche ist heute mehr als doppelt so groß. Auf der wichtigen Bahnstrecke Hannover-Berlin ist ab heute jede Menge Geduld gefragt. Die Strecke wird umfassend saniert, Züge werden umgeleitet oder durch Busse ersetzt. Fernverkehrszüge brauchen knapp 1,5 Stunden länger. Die Sanierung soll mehr als ein Jahr dauern.
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12: Hier ist das Wetter für uns in Baden-Württemberg. Richtig schön sonnig jetzt am Freitagnachmittag. Aktuell in Freudenthal 22 Grad, 21 Grad in Dettingen-Teck und auch in Calw. Es bleibt angenehm mild und auch trocken. Morgen auch, da geht es dann erstmal mit Nebel los und dann wird es ähnlich wie heute. Es wird voller auf den Straßen um 2:03, die neue 107.7 Verkehrsservice. Vorsicht auf der A81 Stuttgart Richtung Singen, Höhe Böblingen-Sindelfingen. Ungesicherter Unfall auf der rechten Spur und dort staut sich's auch schon bis zum Stuttgarter Kreuz zurück. Auf der A81 Stuttgart Richtung Heilbronn zwischen Pleidelsheim und Ilsfeld nach einem Unfall heute Morgen 8 Kilometer Stau. Die A8 in Richtung Karlsruhe 10 Kilometer Stau. Zwischen Pforzheim Süd und Nord 5 Kilometer sind's in der Gegenrichtung. Und in Stuttgart steht ihr auch auf der B10 B27 zwischen Rosenstein Tunnel und Friedrichswahl auf 2 Kilometern. Eure Staus und Blitzer immer kostenlos. 0800 24 7 107.7. Gute Fahrt. 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
12: Und jetzt ist es amtlich. Wir starten in die letzten verbliebenen 20 Rocksongs von 100 Lieblingsrocksongs von euch. Bis jetzt hat's richtig Bock gemacht und ich sag euch, es bleibt auch so, weil ihr habt ja abgestimmt die ganze Woche online bei uns und das ist das Ergebnis. Wir sind gespannt, wer es dieses Mal auf Platz 1 geschafft hat. Das hören wir dann nachher so Richtung Feierabend. Und mit abgestimmt hat auch Steffen aus Meßstetten für Platz 20 jetzt. Black Sabbath und Paranoid. Warum der?
7: Weil wir allgemein in unserer Freundesklicke sehr große Ozzy Osbourne-Fans sind.
12: Geil.
7: Und halt einfach die Stimme und vor allem die Ausstrahlung vom Ozzy Osbourne finde ich einfach der Wahnsinn. Und deshalb dachte ich gerade bei Paranoid, das muss mit auf jeden Fall mit rein.
12: Das muss mit rein und es ist Platz 20 geworden. Schönen Freitag.
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Vorsicht, wenn ihr auf der A81 unterwegs seid, Würzburg-Heilbronn, in beiden Richtungen besteht Gefahr durch einen Falschfahrer zwischen dem Kreuz Weinsberg und Weinsberg-Ellhofen. Überholt da bitte nicht und fahrt ganz besonders vorsichtig auf der A81 Würzburg-Heilbronn zwischen Kreuz Weinsberg und Weinsberg-Ellhofen. Euch kommt ein Falschfahrer entgegen.

0: Ja. Das ist das erste Oktoberwochenende bei uns, beziehungsweise der Auftakt mit euren Lieblings-Rock-Songs, für die ihr die ganze Woche abgestimmt habt. Hier kommt Alex, Platz 18.
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0: Und über Platz 17 jetzt von euch freue ich mich ganz besonders, weil ja, wir sind hier ja irgendwie die Schweiz und neutral, weil wir lieben alle Rocksongs, klar. Aber natürlich haben wir auch unsere Lieblings-Rockstars und unsere Lieblingssongs. Ist doch ganz logisch. Platz 17 ist jetzt einer von mir mal. Ja, und deswegen danke an alle von euch in Baden-Württemberg, die abgestimmt haben für Bonnie Tyler. Ja, meine Lieblings-80er-Ikone, die früher in Wales, in ihrer Heimat, auch immer am Radio gesessen hat. Ja, als kleine Bonnie. Ganz gespannt gewartet hat, bis endlich ihre Songs gelaufen sind.
2: You know, I was brought up in a council house.
3: Ich bin in ganz einfachen Verhältnissen groß geworden, mit drei Schwestern und zwei Brüdern. Und wir hatten eine gute Zeit. Damals, da gab es kein Internet und all das. Und ich war total fasziniert von Musik. Und ich habe oft Radio Luxemburg gehört, einfach nur, um meine Lieblingsmusik im Radio zu hören. Das war magisch.
2: Music on the radio was like magic.
0: Also, Radio hatte Einfluss auf Bonnie Tyler. Und ihr hattet Einfluss auf Platz 17. Hier ist Holding Out for a Hero.

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0: Die 977 hier mit einer Gefahrenstelle von der Landstraße in Sulz am Neckar im Kreis Rottweil. Vorsicht zwischen Ortseingang und Holzhauser Straße. Dort spielen Kinder auf der Fahrbahn. Macht vorsichtig.
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4: Hier ist das Wetter für uns in Baden-Württemberg. Sonne und Wolken, 16 bis 23 Grad. Und so wird's morgen auch. Viel los auf den Straßen um 2:45. Die neue 107.7 Verkehrsservice. Immer noch die Gefahrenstelle aus dem Kreis Rottweil. Landstraße in Sulz am Neckar. Zwischen Ortseingang und Holzhauser Straße spielen Kinder auf der Fahrbahn. A8 Stuttgart-Karlsruhe rund um Pforzheim in beide Richtungen. 10 Kilometer Stau. Auf der A81 Stuttgart Richtung Heilbronn zwischen Pleidelsheim und Ilsfeld 6 Kilometer Stau und vor dem Engelbergtunnel aus Heilbronn kommend 5 Kilometer Stau. Da dauert es auf jeden Fall eine halbe Stunde länger. Eure Staus, eure Blitzer immer kostenlos. 0800 24 7 107.
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4: Ich bin Doro. Hi, schönen Freitagnachmittag, an dem wirklich nur die Rocksongs laufen, die ihr am allergrößten und besten auf dieser ganzen Welt findet und die ihr reingevotet habt die ganze Woche in Baden-Württembergs Top 100. Jetzt sind wir aber schon angekommen bei Platz 14. Ist der Wahnsinn. Und Tom aus Stuttgart-West ist gerade unterwegs auf der A81. Was sagst du bisher zu unseren Songs hier?
6: Nicht schlecht, ich höre schon den ganzen Tag.
4: Geil. Und ist dein Lieblingssong schon gekommen?
6: Nee, noch nicht. Nee.
4: Welcher ist das?
6: Stairway to Heaven von Led Zeppelin.
4: Ah, der Klassiker. Da habe ich dich gerade richtig dran, weil hier ist Platz 14, Led Zeppelin, Stairway to Heaven. Siehst du mal, Tom?
6: Ah, siehste, also, siehste. Bleib ich dran. Dann schönes Wochenende euch, Doro.
4: Dir auch. Ciao.
6: Ciao.
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0: Willkommen also Hard Rock am Freitagnachmittag von AC/DC Thunderstruck. Euer Platz 12. Ihr hört die neue 107.7 auf dem Weg in die Top 10 der Top 100 der größten Rocksongs der Welt. Wir sind kurz davor mit Platz 11 jetzt. Eine der Lieblingsbands von Carmen aus Kernen und Remstal, Metallica. Du hast für Enter Sandman abgestimmt. Lieblingsrocksong 91, weil...
1: Weil Metallica sind einfach auch so Urgesteine noch aus meiner Jugend, sag ich mal. Da war ich so, ja, 18, 20, sowas.
0: Also da ging's los bei dir.
1: Genau, ja.
0: Mit
1: richtig.
0: Allem.
1: Ja, genau.
0: Dann ist es jetzt genau deins, vor allem Enter Sandman, jetzt auf Platz 11.
1: Ja, auf jeden Fall. Deswegen höre ich euch ja auch.
0: Super, dann ganz viel Spaß. Jetzt genieß es.
1: Ja, super. Vielen Dank.

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12: Es gibt gute Nachrichten aus der Raumfahrt. Das ist eines unserer Themen jetzt. Es ist Freitagnachmittag, 15 Uhr.
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14: Schönen guten Tag. 36 Jahre deutsche Einheit. Offiziell gefeiert wird das in diesem Jahr in Bremen. Schon heute startet dort ein dreitägiges Bürgerfest. Am 3. Oktober morgen steht ein großer Festakt an. Zum Stand der Wiedervereinigung sagt Bremens Bürgermeister und aktueller Bundesratspräsident Andreas Bovenschulte im ZDF.
15: Ich denke, wenn man die Situation vor 36 Jahren mit der Situation heute vergleicht, dann kann man ja überhaupt nicht bestreiten, dass da ganz viel zusammengewachsen ist. Dass trotzdem Unterschiede bleiben, ist normal und das finde ich ehrlich gesagt auch gar nicht so schlimm. Ich meine, es bleiben auch Unterschiede zwischen Bremen und Bayern und da würde auch niemand sagen, das muss ich zu 100% angleichen, das würde auch niemand wollen.
14: Galeria Kaufhof ist pleite, schon wieder. Zum vierten Mal in 6 Jahren hat die Warenhauskette Insolvenz angemeldet. Grund ist unter anderem ein weiterer Umsatzeinbruch. Nach 3 Rettungsaktionen droht dieses Mal das endgültige Aus. Und nun weitere Meldungen in Kürze. Flug ausgefallen oder stark verspätet? Bundesjustizministerin Hubig will, dass Passagiere künftig schneller an ihre Entschädigung kommen. Die Schlichtungsstelle des Bundes soll sich künftig auf Fälle konzentrieren, bei denen eine Einigung auch realistisch ist. Das soll den Bearbeitungsstau lösen. Für mehr als 1 Jahr wird die wichtige Bahnstrecke Hannover-Berlin ab heute gesperrt. Sie soll umfassend saniert werden, Fernverkehrszüge werden umgeleitet. Heißt für Fahrgäste etwa 80 Minuten mehr Zeit einplanen. Auf der Internationalen Raumstation ist eine neue Crew eingetroffen. Der Flug der SpaceX-Rakete mit 2 US-Astronauten, einem Kanadier und einem Russen an Bord dauerte weniger als 8 Stunden. Es ging also fast einen Tag schneller als bei der aktuellen ISS-Crew.
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12: Das Wetter für uns in Baden-Württemberg. Ja, das wird immer sonniger heute, lockert immer mehr auf. Morgen erst Nebel, später aber auch Sonne, 18 bis 23 Grad. Am Sonntag so ein bisschen wechselhafter, mal Sonne, mal Wolken, mal Schauer, 19 bis 22 Grad. 15:02, die neue 107.7 Verkehrsservice. Achtung Autofahrer, jetzt auf der B464 Renningen-Böblingen zwischen Markstadt Süd und Sindelfingen-Meichingen West. Unfallaufnahme, da gibt's eine Sperrung, da wird es entsprechend umgeleitet. Die größten Staus, A8 Stuttgart Richtung Karlsruhe zwischen Pforzheim Süd und Pforzheim Nord, 10 Kilometer stockend. 81 Stuttgart Richtung Heilbronn zwischen Pleidelsheim und Ilsfeld, 6 Kilometer Stau nach einem Unfall. 81 Heilbronn Richtung Stuttgart, 5 Kilometer Stau. Denn im Engelberg-Tunnel, da ist irgendwie ein Auto auf der linken Spur liegen geblieben. Außerdem wird geblitzt, A8 Ulm Richtung Stuttgart, kurz vor Pliningen, 80 erlaubt. Und Rüdiger hat noch einen entdeckt in Stuttgart-Heilbronner Straße, stadtauswärts, kurz vorm Milaneo, da stehen sehr gern, 40 erlaubt. Eure Staus, eure Blitzer, immer kostenlos, 0800 24 7 107. 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
12: Herzlich willkommen in den Top 9. Ich bin Christian Krag. Hallo an diesem großartigen Freitag. Ihr habt für wirklich sensationelle Songs abgestimmt. Gleich von euch auf Platz 7 katapultiert. Die Toten Hosen mit Alles aus Liebe von 93. Davor auf Platz 8 Classic Rock von einer meiner absoluten Lieblingsbands. Insofern vielen Dank euch, AC/DC, Highway to Hell. Und jetzt Platz 9. Eine der größten britischen Rockbands ever. Hier sind Pink Floyd für euch. Another brick in the wall.
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0: Na. Wer wird denn gleich? Trotzdem guter Song von euch auf Platz 7 gewählt. Die Toten Hosen, alles aus Liebe. Jetzt ist es 15.14 Uhr an diesem Ausnahmefreitag.
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0: Gleich auf Platz 5 erneut eine Band, die logischerweise mehrfach in den Top 100 vertreten sein muss. AC/DC gleich mit Hellspells, wie geil. Und jetzt auf Platz 6 der größte kanadische Rockstar aller Zeiten, Mr. Bryan Adams, ist ja seit dieser Woche auf Deutschland-Tour, spielt heute Abend in Berlin und am 12. Oktober kommt er auch zu uns nach Baden-Württemberg, nach Mannheim. Gerade geguckt, falls ihr noch Bock habt, gibt wohl noch ein paar Tickets. Hier ist er also. Euer Platz 6 passt zu der Sonne, die mittlerweile zumindest hier bei uns in Stuttgart rausgekommen ist. Hier ist Summer of 69. Schönes Wochenende.

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0: hätte ich mir auch auf Platz 1 vorstellen können. AC/DC mit Hell's Bells von euch auf Platz 5 gewählt. So, 7 Minuten vor halb 4 haben wir. Wir nähern uns dem Treppchen.
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0: Danke euch fürs Abstimmen, das macht großen Spaß heute. Auch Andreas aus Stuttgart hat mit abgestimmt für diesen Song, Andreas.
2: Mein favorisierter Song ist eigentlich Queen, Bohemian Rhapsody.
0: Ja, da bist du sicher nicht allein, Andreas. Ist der dir aber nicht so ein bisschen zu lang?
2: Zu lang kann der gar nicht sein. Also von mir aus könnte der noch ein bisschen länger sein. Also von dem her, das ist einzigartig zu damaliger Zeit. Ist ja ganz neues Genre gewesen, dass sie die verschiedenen Musikrichtungen ja gemischt haben von dem her. Und Bohemian Rhapsody, da kann ich eigentlich nie zu lang sein von dem her.
0: Ich sehe, du hattest aber auch für AC/DC mit Hell's Bells abgestimmt. Die haben wir ja gerade auf Platz 5 gehört.
2: Höre ich auch gern, aber Queen ist dann doch noch ein Ticken beliebter bei mir.
0: Und deshalb sind sie ja vollkommen zu Recht so weit vorn gelandet. Baden-Württemberg, hier ist also euer Platz 4. Wir sind Queen bei der 907.7. Hier ist Bohemian Rhapsody.
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0: bisschen wechselhafter. Sonne, Wolken, Schauer, 19 bis 22 Grad. 15.33 Uhr, die neue 177 Verkehrsservice. Weil so viel los ist, hier mal nur die Gefahrenmeldungen aktuell. Achtung Autofahrer auf der A5. Karlsruhe Richtung Basel, zwischen Karlsruhe Süd und Rastatt Nord, jetzt eine ungesicherte Unfallstelle, linke Spur. Achtung auf der A6, Heilbronn Richtung Nürnberg, zwischen Kreuz Weinsberg und Bretzfeld. Aufräumarbeiten, Gegenstände auf der mittleren Spur, da gibt's wohl gerade auch eine Sperrung Richtung Nürnberg. Achtung außerdem auf der 81, Singen Richtung Stuttgart, zwischen Sindelfingen Ost und Kreuz Stuttgart, ungesicherte Unfallstelle. Rechte Spur, größter Stau aktuell, A8, Stuttgart Richtung Karlsruhe zwischen Pforzheim Süd und Pforzheim Nord, 8 Kilometer stockend. Und auch auf der 81 Stuttgart Richtung Singen zwischen Kreuz Stuttgart und Ehningen schon wieder 8 Kilometer. Eure Staus, eure Blitzer, immer kostenlos 0800 24 7 177. 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
0: Ich bin Christian Krack, hallo an diesem extrem coolen Freitag. Bei uns habt ihr ja sogar mehrfach im Jahr die Möglichkeit abzustimmen. Heute eben für eure Lieblings-Rocksongs. Gleich auf Platz 2 ein Song, den ich auch sehr cool finde. Den hätte ich aber gar nicht so weit vorne gesehen. Ist eine Überraschung. Die Ärzte von 93 mit Schrei nach Liebe. Wirklich genialer Song. Platz 1 verrate ich jetzt natürlich noch nicht. Jetzt kommt man nämlich erstmal zu Platz 3. Das ist ein Song von, ja, wie soll ich sagen, mit dem wir uns alle jetzt erstmal selbst abfeiern können. Ne? Vor allem die, die jetzt vielleicht schon Wochenende haben. Wir sind Queen für euch. Hier ist We Are The Champions.
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0: Von 1993, euer Platz 2, die Ärzte mit Schrei nach Liebe. Was für ein Freitag. Ja, damit sind wir jetzt ganz oben auf dem Treppchen angekommen.
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0: Die Nummer 1, die kommt jetzt vielleicht nicht ganz überraschend, aber es ist eben auch ein herausragender Song. Vielen, vielen Dank jedenfalls an euch alle, die ihr für heute mit abgestimmt habt. Die nächste Top 100 kommt bestimmt, versprochen. So, Martin aus Besigheim im Kreis Ludwigsburg. Jetzt darfst du Baden-Württemberg mal verraten, welchen besonderen Song auch du mit auf die 1 katapultiert hast.
2: Platz 1 ist ein Song, der mir auch viel bedeutet. Geilstes Erlebnis war mal ein Konzert in der Schleierhalle. Die ganze Halle dunkel, Spot auf James Hetfield gerichtet und ja, stimmt das Intro von Nothing Else Matters an.
0: Und dann Gänsehaut, oder?
2: Gänsehaut immer wieder, wenn ich mehr.
0: James Hetfield, alle, die den Namen kennen, wissen schon, um wen es geht. Natürlich um Metallica. Ja. Und wann war das Konzert?
2: Boah, weiß ich nicht mehr. Das war in den 90er Jahren, vermute ich mal.
0: Okay.
2: Also ich habe sie dreimal gesehen. In meinem Markt, ich glaube, zweimal in der Steierhalle.
0: Es ist auch einfach ein unschlagbarer Song. Also mir gefallen die harten Sachen von Metallica ein bisschen besser, aber Nothing Else Matters ist halt einfach eine irre Komposition.
2: Ja, ich habe eigentlich den Zugang zu Metallica erst auf die schwarze Platte gefunden. Wobei
0: okay.
2: Sachen von vorher schon auch okay sind. Aber so, bevor ich die schwarze gekannt habe, war mir es eigentlich zu hart.
0: Ja.
2: Aber mittlerweile höre ich auch dann auch Sachen von früher.
0: Ja, das ist ein guter Türöffner gewesen für Metallica in, sagen wir mal, den Mainstream in gewisser Weise. Dann freue ich mich sehr, dass du mit abgestimmt hast. Ich wünsche dir ein schönes Wochenende und jetzt Radio aufdrehen für Platz 1 Metallica, Nothing Else Matters.
2: Alles klar, danke dir.
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12: Es gibt gute Nachrichten aus der Landwirtschaft im Land. Das ist eines unserer Themen jetzt. Es ist Freitagnachmittag, 16 Uhr.
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12: Finn Riebesel-Freundlich.
13: Schönen guten Tag. Es ist die vierte Insolvenz in nur 6 Jahren. Galeria Kaufhof ist schon wieder pleite. Das hat das Unternehmen heute bestätigt. Womöglich ein letzter Versuch für einen Neustart. Tom Husse.
14: Für die 12.000 Beschäftigten ist die Zukunft erneut ungewiss. Seit der Fusion von Karstadt und Kaufhof 2019 wurde die Zahl der Standorte schon auf rund 80 halbiert. Berichten zufolge sollen jetzt nochmal 30 weitere wegfallen und damit auch tausende Jobs. Etwa die Wirtschaftswoche rechnet mit einem noch schlimmeren Ende und schreibt, eine Zerschlagung des Unternehmens wird sich diesmal nur schwer verhindern lassen. Grund für die erneute Insolvenz ist unter anderem ein weiterer Umsatzeinbruch.
13: Konzerte, Bürgerfest, Mitmachaktionen. Der Tag der Deutschen Einheit wird dieses Jahr in Bremen gefeiert. Heute Nachmittag startet das große Bürgerfest, morgen steht dann der offizielle Festakt an. Dazu wird auch die geballte Politprominenz in Bremen erwartet. Und nun weitere Meldungen in Kürze. Bei der Deutschen Bahn hapert's weiter in Sachen Zuverlässigkeit. Auch im September ist nur jeder zweite Fernzug pünktlich gewesen. Die Bahn spricht von vielen Baustellen und gestörten Anlagen. Seit heute ist die Strecke Hannover-Berlin wegen Bauarbeiten für ein Jahr gesperrt. Bei der Berlin-Wahl hat es eine Panne gegeben. In einem Wahlkreis in Spandau wurde ein falsches Ergebnis übermittelt. Statt einer CDU-Politikerin hat dort eigentlich ein AfD-Politiker gewonnen. Der Fehler hat jetzt auch Auswirkungen auf die Sitzverteilung im Berliner Abgeordnetenhaus. Die ökologische Landwirtschaft in Baden-Württemberg gewinnt weiter an Bedeutung. Mit fast 5000 Höfen hat sich die Zahl der Betriebe in den vergangenen 15 Jahren fast verdoppelt. Auch die ökologisch bewirtschaftete Fläche ist heute mehr als doppelt so groß.
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16: Das Wetter für uns in Baden-Württemberg. Locker bewölkt geht's ins Wochenende. Morgen erst Nebel, später Sonne bei 18 bis 23 Grad. Am Sonntag schon so ein bisschen gemischt, da mal Sonne, mal Wolken, mal Schauer. 19 bis 22 Grad. 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A8 Stuttgart Richtung Karlsruhe, zwischen Pforzheim Süd und Pforzheim Nord 10 Kilometer stockend wegen der Dauerbaustelle gegen Richtung 6 Kilometer. 81 Stuttgart Richtung Singen, zwischen Sindelfingen Ost und Ehningen. Ja, gut 8 Kilometer stockend, auch hier wird ja gebaut, geblitzt wird. A8 Ulm Richtung Stuttgart, kurz vor Pliningen, 80 erlaubt. Und auch in Stuttgart, und zwar Heilbronner Straße stadtauswärts, kurz vor dem Milaneo, hier 40 erlaubt. Habt ihr noch was gesehen? Eure Staus, eure Blitzer? Immer kostenlos 0800 24 7 107 7. Gute Fahrt. 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
16: Weil wir ja bis vorhin eure Top 100 gespielt haben, ziehen wir heute mal keine Rechnungen. Am Montag geht's aber schon wieder weiter. Ich bin Christian Krack, hallo am Freitagnachmittag. Hier ist Kenny Loggins, welcome to Hard Light.

0: Mit bestem Rock und Pop geht's ins Wochenende. 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
0: Seid ihr am Wochenende irgendwo eingeladen? Wir versorgen euch mit Smalltalk-Futter. Jeden Morgen geht's bei Hanna und Nikolaus in Baden-Württembergs rockigster Morningshow ja um Fragen, deren Antworten jetzt nicht überlebenswichtig sind, mit denen ihr aber auf jeder Party oder in der Pause bei den Arbeitskollegen schön einen auf dicke Hose machen könnt. Heute früh ging's um diesen Schockrocker, der natürlich auch in den Top 100 vertreten war, um Alice Cooper. Und der hat vor vielen Jahren mal was richtig Cooles gekauft. War das A, ein O vom berühmten Hollywood-Schriftzug in Los Angeles? Oder doch eine Zacke der Krone der Freiheitsstatue in New York? Oder etwa C, eine Säule vom Weißen Haus in Washington? Dustin aus Gechingen im Landkreis Calw. Der hat's gewusst.
2: Na, Alice Cooper gehört seit Ende der 70er Jahre in ein O vom Hollywood-Zeichen.
3: Unglaublich, jawohl.
4: Richtig.
3: Sehr geil. Ja, das war völlig runtergekommen und da haben sie Geld gesammelt zur Restauration und Alice Cooper hat $27.000 gespendet.
2: Genau.
3: Wahnsinn.
0: Rocker mit Herz. Ja, morgen früh um kurz nach 6:30 könnt ihr übrigens auch bei der Klugscheißerfrage mitspielen, denn Hanna und Nikolaus sind auch samstags für euch da. Also einfach aufstehen, die neue 107.7 einschalten und jetzt natürlich dranbleiben. Für die meisten 80er im Radio. Dieser Mann feiert ja heute seinen 75. Geburtstag. Hier ist Sting jetzt für euch mit The Police. Das ist Message in a Bottle. Schönes Wochenende.

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22: Das Wetter für uns in Baden-Württemberg, das lockert zum Abend hin immer mehr auf. Aktuell sind es in Stuttgart 20, Ludwigsburg 20, Bad Rappenau 21 Grad. Morgen bekommen wir Frühnebel, später auch mal Sonne bei 18 bis 23 Grad. Am Sonntag ist alles am Start. Sonne, Wolken, bisschen Regen, 19 bis 22 Grad. 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Es stockt A8 Stuttgart Richtung Karlsruhe zwischen Pforzheim Süd und Pforzheim Nord. 10 Kilometer wegen der Dauerbaustelle. Karlsruhe Richtung Stuttgart zwischen Pforzheim Nord und Pforzheim Ost 6 Kilometer. A8 Stuttgart Richtung Ulm zwischen Märklingen und Ulm Ost 6 Kilometer streckenweise Stau. Und 81 Stuttgart Richtung Singen zwischen Sindelfingen Ost und Ehningen. Ah, gut, 7 Kilometer stockend. In der Gegenrichtung ist die Unfallstelle geräumt. Da müsste sich der Stau so langsam auflösen. Eure Staus, eure Blitzer, immer kostenlos. 0800 24 700 77. Gute Fahrt. 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Kommt gut ins Wochenende. Wir sind bei euch mit den meisten 80ern, den meisten 90ern, mit der meisten Musik. Ich bin Christian Krack und jetzt gibt's 80er-Pop von Michael Jackson für euch. Das ist Beat It. Schönes Wochenende.
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1: Skunk Anansie und Hedonism. Hier ist die neue 107.7. Mit bestem Rock und Pop geht's ins Wochenende. Und jetzt hört ihr schon an der Live-Atmosphäre, dass Opus in den 80ern etwas ganz besonders wichtig war. Ja, dieser Song musste live aufgenommen werden, denn er heißt ja auch Life is Life. Und damit wollten sie wirklich ausdrücken, also nur live auf der Bühne stehen. Dann fühlt sich das Leben so richtig komplett an. Ja, und ich finde, das hört man auch.

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15: Es gibt im wahrsten Sinne des Wortes exzellente Nachrichten für die Uni Freiburg. Das ist eines unserer Themen jetzt. Es ist Freitagnachmittag, 17 Uhr.
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15: Mit Finn Riebesel Freundlieb.
17: Schönen guten Tag. Der Tag der Deutschen Einheit wird wieder groß gefeiert. Die zentralen Feierlichkeiten gehen in Bremen über die Bühne. Dort läuft seit dem Nachmittag ein Bürgerfest mit viel Programm. Die geballte Politprominenz versammelt sich dann morgen bei einem offiziellen Festakt. Zum Stand der Wiedervereinigung sagte Bremens Bürgermeister Bovenschulte im ZDF.
18: Ich denke, wenn man die Situation vor 36 Jahren mit der Situation heute vergleicht, dann kann man ja überhaupt nicht bestreiten, dass da ganz viel zusammengewachsen ist. Dass trotzdem Unterschiede bleiben, ist normal und das finde ich ehrlich gesagt auch gar nicht so schlimm. Ich meine, es bleiben auch Unterschiede zwischen Bremen und Bayern und da würde auch niemand sagen, das muss ich zu 100% angleichen, das würde auch niemand wollen.
17: Die Uni Freiburg erhält den Titel Exzellenz-Universität und damit Fördermittel in Höhe von bis zu 15 Millionen Euro. Es ist das zweite Mal nach 2007, dass Freiburg den Titel bekommt. Weiter gefördert werden in Baden-Württemberg außerdem auch das Karlsruher Institut für Technik, die Eberhard-Karls-Universität Tübingen und die Ruprecht-Karls-Universität Heidelberg. Und nun weitere Meldungen in Kürze. Es ist die vierte Insolvenz in nur 6 Jahren. Galeria Kaufhof ist schon wieder pleite. Für die 12.000 Beschäftigten ist die Zukunft erneut ungewiss. Berichten zufolge sollen womöglich 30 weitere Standorte wegfallen. Voraussetzung, es kann überhaupt weitergehen. Die Zuckersteuer ist noch nicht vom Tisch. Das hat ein Regierungssprecher gesagt. Er geht davon aus, dass es bei dem Thema noch eine Einigung geben wird. Das Kanzleramt hatte gestern einen Entwurf von Bundesfinanzminister Klingbeil gestoppt. Der sei nicht mehrheitsfähig gewesen, so die Begründung. Die Deutsche Bahn kommt bei der Pünktlichkeit nicht voran. Nur jeder zweite Fernzug ist im September rechtzeitig ans Ziel gekommen. Das liegt etwa an den vielen Baustellen, so die Bahn. Eine größere kam heute dazu. Die Bahnstrecke Hannover-Berlin wird saniert. Reisende müssen jetzt mehr Zeit einplanen.
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15: Das Wetter für uns in Baden-Württemberg, ja, das sieht doch gut aus. Immer weniger Wolken unterwegs. Die Sonne begleitet uns also ins Wochenende. Morgen erst Nebel, später aber auch wieder oft Sonne, 18 bis 23 Grad. Am Sonntag wird schon wechselhafter Sonne, Wolken, auch mal Regen möglich, 19 bis 22 Grad. 17 Uhr und 2 Minuten, die neue 107.7 Verkehrsservice. Achtung Autofahrer, jetzt auf der A6 Nürnberg Richtung Heilbronn. Zwischen Neuenstein und Öhringen liegen gebliebener LKW, rechte Spur. Achtung auf der 81 Heilbronn Richtung Stuttgart. Zwischen Ludwigsburg Nord und Ludwigsburg Süd liegen gebliebener PKW, rechte Spur. Es stockt A8 Dauerbaustelle bei Pforzheim in beide Richtungen 6 Kilometer. 81 Stuttgart Richtung Singen zwischen Kreuz Stuttgart und Böblingen-Sindelfingen. Ebenfalls 6 Kilometer. Eure Staus, eure Blitzer, immer kostenlos 0800 24 7 1077. Gute Fahrt. 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
15: Morgen Feiertag, da könnt ihr hoffentlich mal schön den Bimbam baumeln lassen. Bis es soweit ist, gibt's von uns die meisten 80er. Ich bin Christian Krack und hier ist Manfred Mann mit For You.
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0: Train und Drive-By mit bestem Rock und Pop geht's in dieses Feiertagswochenende. Ich wünsche euch gute Nerven beim Einkaufen, falls ihr noch nicht wart. Ich war heute Morgen und da war schon Sodom und Gomorra angesagt. Ja, und bevor die zwei ins Wochenende abhauen dürfen, ist jetzt natürlich nochmal höchste Konzentration gefragt.
1: 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Steven lernt Schwäbisch. Und hier sind Steven und Urschwabe Jens.
2: Hi Jens.
3: Hi, grüß dich Steven.
2: Was ist bitte mein neues Wort für heute?
3: Ja, das schwäbische Wort für heute ist Luder.
2: Nochmal?
3: Luder.
2: Ist das nicht in Paris, wo diese Bilder hängen?
3: Oh, das ist Louvre.
2: Und du hast gesagt?
3: Luder.
2: Ja, das ist der schwäbische Louvre.
3: Was haben wir da? Ein Bild von der Tante Erna oder selber gemalt, oder? Nein.
2: Nochmal das Wort?
3: Luder.
2: Luder.
3: Ich möchte wetten, dass du früher mal ein Luder warst.
2: Genie?
3: Nein, das bist ja heute.
2: Luder.
3: Hm?
2: Ich habe das Gefühl, weiß nicht, ja, wo es herkommt, dass du mich beleidigst.
3: Nein, um Gottes Willen, niemals.
2: Ich kann mir nicht vorstellen, dass jemand sagt, du bist ein Luder und das ist irgendwie okay, positiv.
3: Also es ist wirklich so, du bist ein Luder, ist wirklich so, dass man sagt, ja, der Satz passt. Also das hast du schon mal gut erkannt. Ein Luder gibt es zwei Varianten. Entweder du hast jemanden auf eine sehr angenehme Art und Weise aufs Glatteis geführt. Also wirklich, du hast es wirklich so geschafft und dem ist nichts passiert, alles gut, alles in Ordnung und der sagt, boah, du bist ein Luder. Ich bin auf dich reingefallen.
2: Okay.
3: Also so wirklich so, ja. Oder Luder ist auch eine Frau, sag mal, die es mit der Treue nicht so genau nimmt. Das ist auch ein Luder. Also
2: was,
3: von dem her, das gibt es auch dann auch bei den Männern.
2: Geht
3: ja, das
2: gibt es
3: auch bei den Männern, genau.
2: Vielen Dank. Also, ich bin in deinen Augen, oder ich war ein Lüder.
3: Mhm.
2: Und jetzt...
3: Weil du Leute aufs Glatteis geführt hast.
2: Genau,
3: und,
2: richtig.
3: Mehr
2: genau
3: dargestellt hast, als tatsächlich nachher dahinter gesteckt hat.
2: Vielen Dank, Jens.

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1: Das Wetter für uns in Baden-Württemberg ist auch in der Nacht nur locker bewölkt. Stellenweise wird's neblig, 12 bis 9 Grad. Aktuell sitzt in Leonberg 19, Vaihingen-Enz 21, Konstanz 21 Grad. Morgen erst Nebel, später oft Sonne, 18 bis 23 Grad. Am Sonntag, ja, da wird's herbstlicher. Sonne, Wolken und bisschen Regen, 19 bis 22 Grad. 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Achtung Autofahrer, auf der A8 Stuttgart Richtung Karlsruhe zwischen Rastplatz Sommerhofen und Leonberg Ost jetzt eine ungesicherte Unfallstelle auf der Standspur. Im weiteren Verlauf Richtung Karlsruhe, Achtung zwischen Heimsheim und Pforzheim Süd, da liegen Metallteile. Achtung außerdem auf der 81 Heilbronn Richtung Stuttgart zwischen Ludwigsburg Nord und Ludwigsburg Süd, defekter Pkw, rechte Spur. Und Achtung, auf der B312 zwischen Neckarteilfingen und Eichtal steht ein LKW am Hang. Vorbeikommen ist schwierig, Rückstau bis Bempflingen, meldet unser Hörer Daniel. Vielen Dank für den Hinweis. Ja, eure Staus, eure Blitzer immer kostenlos. 0800 24 7 Gute Fahrt. Ab geht's ins Wochenende mit den meisten 80ern, den meisten 90ern, mit der meisten Musik. Ich bin Christian Krack und jetzt gibt's 80er Rock von Toto für euch. Das ist Afrika. Schönes Wochenende.
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oft in den 90ern nicht im Radio gespielt werden. Meredith Brooks und Bitch. Hier ist die neue 107.7, 17.42 Uhr haben wir mit bestem Rock und Pop begleiten wir euch ins Wochenende. Und ihr wisst, wir spielen auch die meisten 80er. Und deshalb gibt's jetzt hier diese wunderschöne Ballade von Richard Marx. Das ist Right Here Waiting.

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11: Es gibt exzellente Nachrichten für die Uni Freiburg. Das ist eines unserer Themen jetzt. Es ist Freitagabend, 18 Uhr.
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11: Mit Finn Riebesel-Freundlieb.
12: Schönen guten Abend. In Bremen laufen die Feierlichkeiten zum Tag der Deutschen Einheit. Am Nachmittag gab es den Startschuss für ein Bürgerfest mit Musik, Theater und Diskussionsrunden. Morgen steht dann ein großer Festakt an. Eine problematische Spaltung zwischen Ost und West sieht Bremens Bürgermeister Bovenschulte nicht mehr. Er sagte im ZDF.
13: Die Gefahr im Moment ist gar nicht so sehr Ost gegen West, sondern diejenigen politischen Kräfte, die sagen, wir haben richtig viel erreicht mit unserem Grundgesetz, Menschenwürde, Freiheit, Demokratie und Rechtsstaat. Und diejenigen, die sagen, wir wollen das alles nicht. Wir wollen statt der vielfältigen Republik unsere ethnisch homogene Volksgemeinschaft dagegen setzen. Das ist die wirkliche Auseinandersetzung um die Seele des Landes.
12: Großes Jubeln an der Uni in Freiburg. Sie darf sich offiziell Exzellenzuniversität nennen. Das bedeutet Fördergelder von bis zu 15 Millionen Euro und eine ganze Menge Ansehen. Die Freiburger Uni ist damit ab dem nächsten Jahr eine von 4 Exzellenzunis in Baden-Württemberg. Die Uni Konstanz muss den Titel Ende des Jahres abgeben. Und nun weitere Meldungen in Kürze. Galeria Kaufhof ist pleite, schon wieder. Zum vierten Mal in 6 Jahren hat die Warenhauskette Insolvenz angemeldet. Grund ist unter anderem ein weiterer Umsatzeinbruch. Nach 3 Rettungsaktionen droht dieses Mal das endgültige Aus. Bei der Deutschen Bahn hapert's weiter in Sachen Zuverlässigkeit. Auch im September ist nur jeder zweite Fernzug pünktlich gewesen. Die Bahn spricht von vielen Baustellen und gestörten Anlagen. Seit heute ist die Strecke Hannover-Berlin wegen Bauarbeiten für ein Jahr gesperrt. Die G7-Länder geben Dieselvorräte frei. Es geht um 100 Millionen Barrel Diesel und Rohöl in den kommenden Monaten, sagte Frankreichs Präsident Macron. US-Präsident Trump hatte das zuvor von den europäischen Partnern gefordert, um so die hohen Spritpreise zu senken.
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11: Das Wetter für uns in Baden-Württemberg ist auch in der Nacht nur locker bewölkt. Stellenweise wird es neblig, 12 bis 9 Grad. Morgen erst Nebel, später ist es oft sonnig, bei 18 bis 23 Grad. Am Sonntag ja, wechselhafter mit Sonne, Wolken, Regen, 19 bis 22 Grad. 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Achtung Autofahrer auf der A8 Stuttgart Richtung Ulm zwischen Kirchheim-Tech West und Kirchheim-Tech Ost Reifenteile. Achtung auf der A8 Stuttgart Richtung Karlsruhe zwischen Rastplatz Sommerhofen und Leonberg Ost Unfallstelle auf der Standspur. Achtung auf der 81 Stuttgart Richtung Singen zwischen Sindelfingen Ost und Böblingen Sindelfingen liegen gebliebener Pkw, rechte Spur. Achtung außerdem auf der B312 Metzingen Richtung Stuttgart zwischen Schleitdorf und Eichtal Süd liegen gebliebenes Auto. Eure Staus, eure Blitzer, immer kostenlos 0800 24 7 177. 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
11: Ich bin Christian Krack. Schönen guten Abend am Freitag. Ja, wer knackt heute noch vor dem Wochenende meine Fragen zum Tagesgeschehen? Also ich glaube, diese Woche bin ich jeden Tag geknackt worden. Sind die Fragen doch zu leicht? Nun gut, wer will denn heute unsere schicke schwarze neue 177-Tasse gewinnen? Die Einstiegsfrage gibt's wie immer jetzt schon mal. Dieser legendäre britische Sänger und Bassist feiert heute schon seinen 75. Geburtstag. Seine Karriere begann er mit der Band The Police und auch seine Solo-Karriere ist nicht minder erfolgreich. Er ist sozusagen der Englishman in New York. Bürgerlich heißt er Gordon Matthew Thomas Sumner. Unter welchem kurzen Spitznamen kennt ihn aber die ganze Welt? Wisst ihr das und so ein bisschen mehr zum Tag? Jetzt kostenlos anrufen und mitspielen auf der 0800 24 7 177.

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0: Nickelback mit bestem Rock und Pop geht's ins Wochenende. 9 Minuten vor 7 haben wir.
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0: Ich bin Christian Krack. Hallo, wer will mich heute knacken?
2: Ja, hier ist der Tobi. Servus.
0: Tobi, woher kommst du?
2: Aus Kirchheim unter Teck.
0: Unter der schönen Teck, so.
2: Genau.
0: Tobi, was geht am Wochenende? Schon Pläne?
2: Ja, diese Woche wird's ruhig. Letzte Woche war es heftiger, da hatte ich einen Auftritt mit meiner Band.
0: Oh, was machst du für Mucke?
2: Natürlich Rock, sonst würde ich ja euch nicht hören.
0: sehr gut. Ja, dann machen wir kurz Werbung für deine Band. Wie heißt sie?
2: Crash Landing.
0: Und wann tretet ihr wieder wo auf, weißt du es schon?
2: Am 14. November in der Weiche in Eislingen an der Vils.
0: Also, haben wir das auch schon mal abgehakt. Jetzt checke ich aber erstmal, wie sehr du so up-to-date bist, ja? 25 okay. Sekunden Zeit, 5 Fragen zum Weltgeschehen stelle ich dir. 4 musst du aber nur richtig beantworten. Dann Perfekt. Hast du schon gewonnen. Und wenn du mal was nicht weißt, sagst du einfach schnell weiter.
2: Perfekt.
0: Und weil die erste Frage sehr lang ist, gibt's ein bisschen Zeit dazu. Achtung! Dieser legendäre britische Sänger und Bassist feiert heute seinen 75. Geburtstag. Seine Karriere begann er mit der Band The Police und auch seine Solo-Karriere ist nicht weniger erfolgreich. Er ist der Englishman in New York, heißt Gordon Matthew Thomas Sumner. Wen meine ich?
2: Sting.
0: Genau. Dieser deutsche Sänger aus Mannheim, der wird heute 55. Mittlerweile glaubt er leider nur noch an Verschwörungstheorien. Er war erfolgreich mit Songs wie Der Weg oder Sie sieht mich nicht. Wer ist das?
2: Weiter.
0: Xavier Naidoo. Erster Sieg unter Bundestrainer Jürgen Klopp gegen Serbien. Wer ist denn der nächste Gegner am Sonntag?
2: Weiter.
0: Ah, weiß nicht.
2: Nee.
0: Gegen die haben wir die Tage auch schon mal gespielt.
2: Frankreich.
0: Griechenland. Worüber gibt's gerade Streit zwischen Union und SPD? Die Einführung einer Zuckersteuer oder einer Salzsteuer?
2: Zuckersteuer.
0: Ja. Welcher Feiertag ist denn eigentlich morgen?
2: Der Tag der deutschen Einheit.
0: Das ist richtig, aber... Tobi! Ah, der Xaver? Der Xavier Naidoo war falsch. Und,
2: der hat mich erwischt.
0: Ja. Ja. Ah, und Griechenland am Sonntag. Also mit Fußball hast du es nicht, du bist nur auf Rock'n'Roll.
2: Genau, ich bin auf Rock'n'Roll und Eisenbahn unterwegs und alles andere interessiert mich nicht.
0: Da machen wir das einfach so. Ja, jeder kriegt bei mir eine zweite Chance. Mach gern mal wieder mit. Ich wünsche dir ein hervorragendes Wochenende und jetzt sag's noch einmal, 14. November, Eislingen Filz. Wie heißt die Band und wie heißt der Laden?
2: Der Laden heißt Weiche und die Band heißt Crash Landing.
0: Merken wir uns alle. Und falls ihr auch mal mit mir eine Runde Knack den Krack spielen wollt, Montagabend, nächste Chance, kurz nach 6, die Einstiegsfrage hören und ganz schnell anrufen.

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12: Das Wetter für uns in Baden-Württemberg. Aktuell sind es in Esslingen, in Filderstadt und auch in Aalen immer noch 19 Grad. Nachts bisschen Nebel, 12 bis 9 Grad. Morgen erst Nebel, später aber auch mal Sonne, 18 bis 23 Grad. Sonntag, ja, da ist es dann ein bisschen wechselhafter. Sonne, Wolken, stellenweise Regen, 19 bis 22 Grad. Genau halb sieben, die neue 107.7 Verkehrsservice. Achtung Autofahrer auf der B312 Metzingen Richtung Stuttgart zwischen Schleitdorf und Eichthal Süd. Immer noch das liegengebliebene Fahrzeug. Außerdem stockt's noch A8 Dauerbaustelle bei Pforzheim in beide Richtungen gut 6 Kilometer. Will sie heute gar nicht so recht beruhigen. Da habt ihr noch was gesehen. Eure Staus, eure Blitzer, immer kostenlos 0800 24 7 107.7. 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Ich bin Christian Krag. Schönen guten Abend am Freitag. Kommt gut ins Wochenende. Wir sind bei euch mit den meisten 80er, den meisten 90er, mit der meisten Musik. Jetzt mit 80er Classic Rock von Foreigner. Das ist Say You Will.
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Ross Ramazzotti, Tina Turner, Cause della Vita. Hier ist die neue 107.7. Schönen guten Abend am Freitag, 18.41 Uhr haben wir. Und jetzt gibt's die meisten 80er mit Wham! Wake me up before you go go.

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7: Es gibt gute Nachrichten für die Uni Freiburg. Das ist eines unserer Themen jetzt. Es ist Freitagabend, 19 Uhr.
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9: Schönen guten Abend. In Bremen laufen die Feierlichkeiten zum Tag der Deutschen Einheit. Am Nachmittag gab es den Startschuss für das Bürgerfest mit Musik, Theater und Diskussionsrunden. Morgen steht dann der große Festakt an. Eine problematische Spaltung zwischen Ost und West sieht Bremens Bürgermeister Andreas Bovenschulte übrigens nicht mehr. Er sagt im ZDF.
10: Die Gefahr im Moment ist gar nicht so sehr Ost gegen West, sondern diejenigen politischen Kräfte, die sagen, wir haben richtig viel erreicht mit unserem Grundgesetz, Menschenwürde, Freiheit, Demokratie und Rechtsstaat. Und diejenigen, die sagen, wir wollen das alles nicht. Wir wollen statt der vielfältigen Republik unsere ethnisch homogene Volksgemeinschaft dagegen setzen. Das ist die wirkliche Auseinandersetzung um die Seele des Landes.
9: Es ist die 4. Insolvenz in nur 6 Jahren. Galeria Kaufhof ist schon wieder pleite. Das hat das Unternehmen heute bestätigt. Womöglich ein letzter Versuch für einen Neustart. Tom Husse.
11: Für die 12.000 Beschäftigten ist die Zukunft erneut ungewiss. Seit der Fusion von Karstadt und Kaufhof 2019 wurde die Zahl der Standorte schon auf rund 80 halbiert. Berichten zufolge sollen jetzt nochmal 30 weitere wegfallen und damit auch tausende Jobs. Etwa die Wirtschaftswoche rechnet mit einem noch schlimmeren Ende und schreibt, eine Zerschlagung des Unternehmens wird sich diesmal nur schwer verhindern lassen. Grund für die erneute Insolvenz ist unter anderem ein weiterer Umsatzeinbruch.
9: Und nun weitere Meldungen in Kürze. Die G7-Länder geben Dieselvorräte frei. Es geht um 100 Millionen Barrel Diesel und Rohöl in den kommenden Monaten, sagte Frankreichs Präsident Macron. US-Präsident Trump hatte das zuvor von den europäischen Partnern gefordert, um so die hohen Spritpreise zu senken. Auf die Deutsche Bahn kann man sich weiterhin nicht so richtig verlassen. Auch im September ist nur jeder zweite Fernzug pünktlich gewesen. Die Bahn spricht von vielen Baustellen und gestörten Anlagen. Seit heute ist die Strecke Hannover-Berlin wegen Bauarbeiten für 1 Jahr gesperrt. Die Uni Freiburg erhält den Titel Exzellenzuniversität und damit Fördermittel in Höhe von bis zu 15 Millionen Euro. Es ist das zweite Mal nach 2007, dass Freiburg den Titel bekommt. Weiter gefördert werden in Baden-Württemberg außerdem auch das Karlsruher Institut für Technologie, die Eberhard-Karls-Universität Tübingen und die Ruprecht-Karls-Universität Heidelberg.
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7: Das Wetter für uns in Baden Württemberg, abends und nachts locker bewölkt, nachts bisschen Nebel, 12 bis 9 Grad, morgen als Frühnebel, später zeigt sich hin wieder die Sonne, 18 bis 23 Grad, also gutes Feiertagswetter am Sonntag, so ein Ticken wechselhafter Sonne, Wolken, es kann mal regnen, muss aber nicht, 19 bis 22 Grad. 19 Uhr und 3 Minuten, die neue 107.7 Verkehrsservice. Achtung Autofahrer, auf der A5 Karlsruhe Richtung Basel, zwischen Karlsruhe Süd und Rastatt Nord, Unfallaufnahme, linke Spur gesperrt. Achtung auf der 81 Singen Richtung Stuttgart, auf Höhe Kreuz Stuttgart, ungesicherte Unfallstelle, linke Spur. Und es stockt noch A8 Dauerbaustelle bei Pforzheim in beide Richtungen, ja, etwa 5 Kilometer. Habt ihr noch was gesehen? Eure Staus, eure Blitzer, immer kostenlos 0800 24 7 107 7.
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7: Wegen des Feiertags morgen herrscht in den Supermärkten im Moment sicher noch Chaos. Ich bin Christian Krack, hallo. Wir entspannen euch mit viel Musik. Jetzt die Hooters und All You Zombies.

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0: Brian Adams, besser Rock und Pop am Freitagabend. Heute Abend habt ihr ja vielleicht noch was vor, aber am Wochenende habt ihr doch sicher mal 5 Minuten Zeit, uns eine Rechnung zu schicken.
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0: Ja, vielleicht jubelt ihr am Montag um 7.12 oder auch um 16 Uhr genauso oder so ähnlich. Wir wollen euch ja auch diesen Herbst 3-mal täglich Rechnungen abnehmen. Deshalb fotografiert einfach eure Rechnungen ab, ladet sie hoch auf die neue 107.7.de oder direkt über unsere App. Ja, und dann eigentlich nur noch Radio hören und ganz schnell anrufen, sollten wir genau eure Rechnung ziehen. Also, was bleibt mal noch zu sagen? Ah ja, viel Glück.

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0: Das Wetter für uns in Baden-Württemberg. Aktuell sind es in Esslingen 18, Remseck 18, Blaubeuren 15 Grad. Tiefstwert in der Nacht liegen so bei 12 bis 9 Grad. Dabei ist ein bisschen neblig. Morgen kriegen wir auch Frühnebel. Später hin und wieder Sonne. 18 bis 23 Grad. Das wird also schon mal ein ordentlicher Feiertag. Am Sonntag, ja, das ist örtlich ganz unterschiedlich. Ja? Kann sein, dass ihr nur Sonne-Wolkenwechsel habt. Kann sein, dass bei euch aber auch mal ordentlich regnet. Bei 19 bis 22 Grad. Genau halb acht, die neue 107.7 Verkehrsservice. Achtung Autofahrer auf der A5 Karlsruhe Richtung Basel zwischen Karlsruhe Süd und Rastatt Nord. Unfallaufnahme, linke Spur gesperrt. Achtung bitte auf der 81 Würzburg Richtung Heilbronn zwischen Neuenstadt am Kocher und dem Tunnel Hölzern. Ungesicherte Unfallstelle, rechte Spur. Und es stockt noch A8 Dauerbaustelle bei Pforzheim in beide Richtungen. Ja, immer noch gut 4 Kilometer. Sehr heute. Was ist los? Eure Staus, eure Blitzer? Immer kostenlos 0800 24 7 107 7. Wir spielen die meisten 80er, die meisten 90er, die meiste Musik für euch. Ich bin Christian Krack. Ich wünsche euch ein schönes Wochenende. Und jetzt wird's smooth mit Michael Jackson und Smooth Criminal.
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Mike Rutherford und Genesis und seine Mechanics aus den 90ern. Word of Mouth. Schönen guten Abend am Freitag. Hier ist die neue 107.7. Wir begleiten euch ins Wochenende. Natürlich mit bestem Rock und Pop und den meisten 80ern. Das hier sind die Eurythmics. Unverkennbar. Sweet Dreams are made.

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1: Der morgige Tag der deutschen Einheit wird richtig groß gefeiert. Das ist unser Top-Thema jetzt. Es ist Freitagabend, 20 Uhr.
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1: Mit Imme Kasten.
3: Schönen guten Abend. In Bremen laufen die Feierlichkeiten zum Tag der Deutschen Einheit. Am Nachmittag gab es den Startschuss für das Bürgerfest mit Musik, Theater und Diskussionsrunden. Morgen steht dann der große Festakt an. Eine problematische Spaltung zwischen Ost und West sieht Bremens Bürgermeister Andreas Bovenschulte übrigens nicht mehr. Er sagt im ZDF:
4: Die Gefahr im Moment ist gar nicht so sehr Ost gegen West, sondern diejenigen politischen Kräfte, die sagen, wir haben richtig viel erreicht mit unserem Grundgesetz, Menschenwürde, Freiheit, Demokratie und Rechtsstaat, und diejenigen, die sagen, wir wollen das alles nicht. Wir wollen statt der vielfältigen Republik unsere ethnisch homogene Volksgemeinschaft dagegen setzen. Das ist die wirkliche Auseinandersetzung um die Seele des Landes.
3: Es ist die vierte Insolvenz in nur 6 Jahren. Galeria Kaufhof ist schon wieder pleite. Das hat das Unternehmen heute bestätigt. Womöglich ein letzter Versuch für einen Neustart. Tom Husse.
5: Für die 12.000 Beschäftigten ist die Zukunft erneut ungewiss. Seit der Fusion von Karstadt und Kaufhof 2019 wurde die Zahl der Standorte schon auf rund 80 halbiert. Berichten zufolge sollen jetzt nochmal 30 weitere wegfallen und damit auch tausende Jobs. Etwa die Wirtschaftswoche rechnet mit einem noch schlimmeren Ende und schreibt, eine Zerschlagung des Unternehmens wird sich diesmal nur schwer verhindern lassen. Grund für die erneute Insolvenz ist unter anderem ein weiterer Umsatzeinbruch.
3: Und nun weitere Meldungen in Kürze. Die G7-Länder geben Dieselvorräte frei. Es geht um 100 Millionen Barrel Diesel und Rohöl in den kommenden Monaten, sagte Frankreichs Präsident Macron. US-Präsident Trump hatte das zuvor von den europäischen Partnern gefordert, um so die hohen Spritpreise zu senken. Die Zuckersteuer ist noch nicht vom Tisch. Das hat ein Regierungssprecher gesagt. Er geht davon aus, dass es bei dem Thema noch eine Einigung geben wird. Das Kanzleramt hatte gestern einen Entwurf von Finanzminister Klingbeil gestoppt. Der Entwurf sei nicht mehrheitsfähig gewesen, so die Begründung. Die Uni Freiburg erhält den Titel Exzellenzuniversität und damit Fördermittel in Höhe von bis zu 15 Millionen Euro. Es ist das zweite Mal nach 2007, dass Freiburg den Titel bekommt. Weiter gefördert werden in Baden-Württemberg außerdem auch das Karlsruher Institut für Technologie, die Eberhard-Karls-Universität Tübingen und die Ruprecht-Karls-Universität Heidelberg.
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1: Das Wetter für uns in Baden-Württemberg, das ist auch nachts nur locker bewölkt, stellenweise neblig, 12 bis 9 Grad, morgen erst Frühnebel, später hin und wieder sonnig, 18 bis 23 Grad, Sonntag wechselhafter Sonne, Wolken und auch mal Regen bei 19 bis 22 Grad. Kurz nach 8, die neue 107.7 Verkehrsservice. Achtung Autofahrer, noch auf der A5 Karlsruhe Richtung Basel zwischen Karlsruhe Süd und Rastatt Nord. Unfallaufnahme linke Spur, und Achtung auf der 81 Würzburg Richtung Heilbronn zwischen Neuenstadt am Kocher und Tunnel Hölzern. Ungesicherte Unfallstelle rechte Spur. Eure Staus, eure Blitzer immer kostenlos. 0800 24 7 107.7. Ich bin Christian Krack. Ich wünsche euch eine gute Fahrt ins Wochenende.
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1: Im Studio Imme Carsten. Schönen guten Abend. In Bremen laufen die Feierlichkeiten zum Tag der Deutschen Einheit. Am Nachmittag gab es den Startschuss für das Bürgerfest mit Musik, Theater und Diskussionsrunden. Morgen steht dann der große Festakt an. Eine problematische Spaltung zwischen Ost und West sieht Bremens Bürgermeister Andreas Bovenschulte übrigens nicht mehr. Er sagt im ZDF:
2: Die Gefahr im Moment ist gar nicht so sehr Ost gegen West, sondern diejenigen politischen Kräfte, die sagen, wir haben richtig viel erreicht mit unserem Grundgesetz, Menschenwürde, Freiheit, Demokratie und Rechtsstaat. Und diejenigen, die sagen, wir wollen das alles nicht. Wir wollen statt der vielfältigen Republik unsere ethnisch homogene Volksgemeinschaft dagegen setzen. Das ist die wirkliche Auseinandersetzung um die Seele des Landes.
1: Es ist die vierte Insolvenz in nur 6 Jahren. Galeria Kaufhof ist schon wieder pleite. Das hat das Unternehmen heute bestätigt. Womöglich ein letzter Versuch für einen Neustart. Tom Husse.
3: Für die 12.000 Beschäftigten ist die Zukunft erneut ungewiss. Seit der Fusion von Karstadt und Kaufhof 2019 wurde die Zahl der Standorte schon auf rund 80 halbiert. Berichten zufolge sollen jetzt nochmal 30 weitere wegfallen und damit auch tausende Jobs. Etwa die Wirtschaftswoche rechnet mit einem noch schlimmeren Ende und schreibt, eine Zerschlagung des Unternehmens wird sich diesmal nur schwer verhindern lassen. Grund für die erneute Insolvenz ist unter anderem ein weiterer Umsatzeinbruch.
1: Und nun weitere Meldungen in Kürze. Die G7-Länder geben Dieselvorräte frei. Es geht um 100 Millionen Barrel Diesel und Rohöl in den kommenden Monaten, sagte Frankreichs Präsident Macron. US-Präsident Trump hatte das zuvor von den europäischen Partnern gefordert, um so die hohen Spritpreise zu senken. Die Zuckersteuer ist noch nicht vom Tisch. Das hat ein Regierungssprecher gesagt. Er geht davon aus, dass es bei dem Thema noch eine Einigung geben wird. Das Kanzleramt hatte gestern einen Entwurf von Finanzminister Klingbeil gestoppt. Der Entwurf sei nicht mehrheitsfähig gewesen, so die Begründung. Die Uni Freiburg erhält den Titel Exzellenzuniversität und damit Fördermittel in Höhe von bis zu 15 Millionen Euro. Es ist das zweite Mal nach 2007, dass Freiburg den Titel bekommt. Weiter gefördert werden in Baden-Württemberg außerdem auch das Karlsruher Institut für Technologie, die Eberhard-Karls-Universität Tübingen und die Ruprecht-Karls-Universität Heidelberg.
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Kennst du die Geschichte hinter diesem Song? Es ist 1983, Los Angeles. Kennedy Gordy sitzt an einem neuen Song. Sein Vater ist der Chef von Motown. Dem Label, das Stars wie Stevie Wonder, Diana Ross und die Jackson 5 groß gemacht hat. Aber Kennedy will nicht klingen wie der Sohn vom Chef. Er will etwas Eigenes. Also nennt er sich Rockwell. Und schreibt einen Song über dieses Gefühl. Alle schauen auf dich. Alle beobachten dich. Sogar unter der Dusche fühlt er sich nicht sicher. Gruselig und ein bisschen drüber. Für so einen Song braucht er einen ganz besonderen alten Freund. Michael Jackson. Ja, das ist Michael Jackson. Damit klingt der Song nicht mehr nur paranoid, sondern wie ein 80er Megasong. Rockwell. Somebody's Watching Me. Wir nennen das Mr. Rock und Pop.

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1: Im Studio Jana Klunikowski. Schönen guten Abend. In Bremen laufen die Feierlichkeiten zum Tag der Deutschen Einheit. Am Nachmittag gab es schon den Startschuss für ein Bürgerfest mit Musik, Theater und Diskussionsrunden. Am Tag der Deutschen Einheit selbst steht dann ein großer Festakt an. Eine problematische Spaltung zwischen Ost und West sieht Bremens Bürgermeister Andreas Bovenschulte nicht mehr. Er sagte im ZDF:
2: Die Gefahr im Moment ist gar nicht so sehr Ost gegen West, sondern diejenigen politischen Kräfte, die sagen, wir haben richtig viel erreicht mit unserem Grundgesetz, Menschenwürde, Freiheit, Demokratie und Rechtsstaat. Und diejenigen, die sagen, wir wollen das alles nicht. Wir wollen statt der vielfältigen Republik unsere ethnisch homogene Volksgemeinschaft dagegen setzen. Das ist die wirkliche Auseinandersetzung um die Seele des Landes.
1: Auf die Deutsche Bahn kann man sich weiterhin nicht so richtig verlassen. Auch im September ist nur jeder zweite Fernzug pünktlich gewesen. Im Vergleich zum August hat sich die Quote sogar noch mal etwas verschlechtert. Die Bahn begründet das mit vielen Baustellen und gestörten Anlagen. Jetzt ist auch die Bahnstrecke Hannover-Berlin für ein Jahr gesperrt. Sie wird saniert, Fernzüge werden umgeleitet. Heißt, Reisende müssen deutlich mehr Zeit einplanen. Und nun weitere Meldungen in Kürze. Die G7-Länder geben Dieselvorräte frei. Es geht um 100 Millionen Barrel Diesel und Rohöl in den kommenden Monaten, so Frankreichs Präsident Macron. US-Präsident Trump hatte diesen Schritt zuvor von den europäischen Partnern gefordert, um so die hohen Spritpreise zu senken. Galeria Kaufhof ist pleite. Schon wieder. Zum vierten Mal in 6 Jahren hat die Warenhauskette Insolvenz angemeldet. Grund ist unter anderem ein weiterer Umsatzeinbruch. Nach 3 Rettungsaktionen droht dieses Mal das endgültige Aus. Westeuropa hat den heißesten und trockensten Sommer seit Aufzeichnungsbeginn erlebt. Laut EU-Klimadienst Copernicus wurden dabei 17 flächendeckende Hitzetage über 30 Grad gezählt. Der bisherige Rekord waren 11.
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Es ist 1987. Schottland. Craig Reed von den Proclaimers wartet auf der Treppe vor einem Hotel auf die Fahrt zu seinem Konzert. Es geht von Edinburgh

0: nach Aberdeen. Noch ist Zeit und der Fahrer verspätet sich. Also spielt er ein wenig gelangweilt auf seiner Gitarre. Er möchte ein Liebeslied schreiben. Doch es wird nicht wirklich tiefsinnig. Das ist doch übertrieben, denkt sich Craig.
1: Ich würde 500 Meilen laufen und dann nochmal 500, nur um vor deiner Tür zusammenzubrechen.
0: Craig lässt die Gitarre sinken. Das ist so bescheuert, denkt er sich. Aber vielleicht deswegen genial? Einige Monate später veröffentlichen die Proclaimers den Quatsch-Liebessong. Nur, dass die Fans ihn nicht für Quatsch halten. Denn jetzt läuft er überall. The Proclaimers. I'm gonna be. Für uns ist das Beste.

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0: 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Kennst du die Geschichte hinter diesem Song? Es ist 1974. Sänger Noddy Holder ist müde vom Touren und denkt an zu Hause. Die Band hat viel erreicht. Er und sein Manager schauen aus einem Hotelfenster auf den Mississippi. Draußen schippert ein hell erleuchteter Dampfer den Mississippi entlang. Gedanken verloren, murmelt Noddy Holder daraufhin: I've seen the yellow lights go down the Mississippi. Sein Manager dreht sich zu ihm rüber. Das ist gut. Schreib diesen Song jetzt sofort. Holder verschwindet im Nebenraum und kommt eine halbe Stunde später mit einem fertigen Song zurück. Heute ist Far, Far Away bester Rock und Pop.
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0: 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Kennst du die Geschichte hinter diesem Song? Es ist 1984. Musical-Komponist Tim Rice ist maximal gestresst. Er möchte mit Andrew Lloyd Webber sein neues Musical Chess auf die Beine stellen. Doch dafür fehlt ihm noch der Eröffnungssong des zweiten Akts. Er kontaktiert die beiden ABBA-Musiker Björn und Benny. Was er noch nicht weiß, ist, dass die beiden daraufhin völlig ahnungslos einen Welthit schreiben werden. Das Musical bleibt mäßig erfolgreich. Doch One Night in Bangkok wird ein weltweiter Erfolg und ist heute bester Rock und Pop.
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